0: 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Das Wall Street Journal schreibt unter Berufung auf US-Beamte, Washington sei zu dem Schluss gekommen, dass die Drohne von einem russischen Geheimdienst stamme. Dagegen sprach Bundesinnenminister Dobrindt bisher nur von einem hybriden Angriff durch so wörtlich fremde Mächte. Das Bundesinnenministerium arbeitet im Moment an einer neuen Generation von Personalausweisen. Das berichtet die Rheinische Post. Demnach könnte beim Personalausweis künftig die Angabe der Adresse wegfallen. Das soll Bürokratieaufwand sparen, etwa bei Umzügen. Wir schauen zum Fußball. Topfavorit VfL Wolfsburg hat sich zum Zweitliga-Auftakt mit einem Remis begnügen müssen. Gegen den ersten FC Kaiserslautern kam der Erstliga-Absteiger am Abend zu Hause nicht über ein torloses 0:0 hinaus. Im Moment ist der Himmel meist klar oder nur leicht bewölkt und es wird frisch bis in der Früh bei Tiefstwerten zwischen 15 und 8 Grad, also ideal zum Durchschnaufen und zum Durchlüften. Heute am Sonntag wieder viel Sonne bei heißen 30 bis 36 Grad im Westen. Da kann es gegen Abend vereinzelte Schauer und Gewitter geben. Ja, und so sonnig und so heiß geht's dann auch rein in die neue Woche.
1: Hallo, hier ist Anja aus der Alpenwelle Verkehrsredaktion. Kurz und knapp, freue Fahrt für euch. Die Alpenwelle wünscht gute Fahrt.
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1: Ich bin Hendrik Daum. Mehrere Bundesländer haben das Sonntagsfahrverbot für Lastwagen vorerst aufgehoben. Grund ist die anhaltende Dürre und das damit verbundene Niedrigwasser der Flüsse. Die Regelung gilt ab heute und zwar für Nordrhein-Westfalen, Niedersachsen, Rheinland-Pfalz und das Saarland, so Tassovali berichtet.
2: Viele Frachtschiffe können nur einen Bruchteil ihrer üblichen Ladung mitnehmen oder gar nicht mehr fahren. Was nicht übers Wasser kommt, soll deshalb verstärkt auf Lkw umgeladen werden. Kritik kommt vom BUND. Wenn der Schiffstransport durch hunderte oder tausende Lkw-Fahrten ersetzt werde, belaste das sowohl die Menschen als auch das Klima. Auch die Gewerkschaft Verdi ist dagegen und warnt, die zusätzlichen Fahrten gehen vor allem zulasten der Berufskraftfahrer.
1: Nach dem Fund einer Sprengstoffdrohne auf dem Flughafen Leipzig-Halle berichten US-Medien jetzt über Hinweise auf eine russische Herkunft des Flugkörpers. Das Wall Street Journal schreibt unter Berufung auf US-Beamte, Washington sei zu dem Schluss gekommen, dass die Drohne von einem russischen Geheimdienst stamme. Dagegen sprach Bundesinnenminister Dobrindt bisher nur von einem hybriden Angriff durch so wörtlich fremde Mächte. Das Bundesinnenministerium arbeitet im Moment an einer neuen Generation von Personalausweisen. Das berichtet die Rheinische Post. Demnach könnte beim Personalausweis künftig die Angabe der Adresse wegfallen. Das soll Bürokratieaufwand sparen, etwa bei Umzügen. Wir schauen zum Fußball. Topfavorit VfL Wolfsburg hat sich zum Zweitliga-Auftakt mit einem Remis begnügen müssen. Gegen den ersten FC Kaiserslautern kam der Erstliga-Absteiger am Abend zu Hause nicht über ein torloses 0:0 hinaus. Im Moment ist der Himmel meist klar oder nur leicht bewölkt und es wird frisch bis in der Früh bei Tiefstwerten zwischen 15 und 8 Grad, also ideal zum Durchschnaufen und zum Durchlüften. Heute am Sonntag wieder viel Sonne. Bei heißen 30 bis 36 Grad im Westen, da kann es gegen Abend vereinzelte Schauer und Gewitter geben. Ja, und so sonnig und so heiß geht's dann auch rein in die neue Woche.
3: Hallo, hier ist Anja aus der Alpenwellen-Verkehrsredaktion. Das sind doch mal gute Nachrichten. Dein Weg ist frei. Die Alpenwelle wünscht gute Fahrt.
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1: Ich bin Hendrik Daum. Führende SPD-Politiker pochen erneut auf eine Spritpreisbremse. Grund sind die immer noch hohen Kosten für Benzin und Diesel. SPD-Generalsekretär Klüssendorf sagte, die hohen Spritpreise seien weiterhin eine echte Belastung für das Land. Nötig seien deshalb Preisobergrenzen. Die Politik dürfe jetzt nicht tatenlos zusehen, wie Konzerngewinne immer neue Rekorde erreichen, während die Bürger immer stärker belastet werden. Nach dem Fund einer Sprengstoffdrohne auf dem Flughafen Leipzig-Halle berichten US-Medien jetzt über Hinweise auf eine russische Herkunft des Flugkörpers. Das Wall Street Journal schreibt unter Berufung auf US-Beamte, Washington sei zu dem Schluss gekommen, dass die Drohne von einem russischen Geheimdienst stamme. Dagegen sprach Bundesinnenminister Dobrindt bisher nur von einem hybriden Angriff durch so wörtlich fremde Mächte. Mehrere Bundesländer haben das Sonntagsfahrverbot für Lastwagen vorerst aufgehoben. Grund ist die anhaltende Dürre und das damit verbundene Niedrigwasser der Flüsse. Die Regelung gilt ab heute und zwar für Nordrhein-Westfalen, Niedersachsen, Rheinland-Pfalz und das Saarland, so Tassovali berichtet.
2: Viele Frachtschiffe können nur einen Bruchteil ihrer üblichen Ladung mitnehmen oder gar nicht mehr fahren. Was nicht übers Wasser kommt, soll deshalb verstärkt auf Lkw umgeladen werden. Kritik kommt vom BUND. Wenn der Schiffstransport durch Hunderte oder Tausende Lkw-Fahrten ersetzt werde, belastet das sowohl die Menschen als auch das Klima. Auch die Gewerkschaft Verdi ist dagegen und warnt, die zusätzlichen Fahrten gehen vor allem zulasten der Berufskraftfahrer.
1: Und wir schauen zum Fußball. Topfavorit VfL Wolfsburg hat sich zum Zweitliga-Auftakt am Abend mit einem Unentschieden begnügen müssen. Gegen den ersten FC Kaiserslautern kam der Erstliga-Absteiger zu Hause nicht über ein 0:0 hinaus. Und bei der Tour de France der Frauen, da zeichnet sich heute ein extrem spannendes Finale ab, denn die Niederländerin Vollering hat gestern die vorletzte Etappe gewonnen und das gelbe Trikot erobert. In der Gesamtwertung liegt sie jetzt mit 8 Sekunden nur ganz knapp vor der Polin Nievia Doma. Bei Frühwerten zwischen 15 und 8 Grad ist jetzt der richtige Zeitpunkt zum Durchlüften, denn der Sonntag heute, der bringt uns wieder Sonne pur bei heißen 30 bis 36 Grad. Im Westen, da kann es gegen Abend vereinzelte Schauer und auch Gewitter geben. Ja, und so sonnig und so heiß geht's dann auch rein in die neue Woche.
3: Hallo, hier ist Jan aus der Alpenwelle Verkehrsredaktion. Alles im grünen Bereich. Freie Fahrt für euch. Die Alpenwelle wünscht gute Fahrt.
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1: Ich bin Hendrik Daum. Einen schönen guten Morgen. Mehrere Bundesländer haben für heute und bis auf Weiteres das Sonntagsfahrverbot für Lastwagen aufgehoben, und zwar Nordrhein-Westfalen, Niedersachsen, Rheinland-Pfalz und das Saarland. Grund ist die anhaltende Trockenheit und das damit verbundene Niedrigwasser der Flüsse. In den nächsten Wochen können damit mehr Gütertransporte vom Wasserweg auf die Straßen verlagert werden. Wer steckt hinter dem Vorfall mit der Sprengstoffdrohne auf dem Flughafen Leipzig-Halle? Mehrere US-Medien haben Informationen, dass es eine Verbindung nach Russland gibt. Aus Washington, Franziska Spieker.
2: Das Wall Street Journal berichtet, dass die Drohne mit Sprengstoff wahrscheinlich der russischen Regierung gehört. Die Quelle dafür? US-Beamte, die mit Geheimdienstberichten vertraut sind. Der Sender CNN zitiert einen US-Verteidigungsbeamten in Europa mit einer noch eindeutigeren Aussage. Demnach sind die USA zu dem Schluss gekommen, dass die Drohne einem russischen Geheimdienst gehört.
1: Die CDU-Führung hat einer möglichen Zusammenarbeit mit der AfD erneut eine klare Absage erteilt. Anlass ist die bevorstehende Landtagswahl in Sachsen-Anhalt. Unionsfraktionschef Frei sagte, das Kooperationsverbot mit der AfD sei ein Grundsatzbeschluss in der CDU. Die Frage könne deshalb nicht je nach Bundesland anders beantwortet werden. In Sachsen-Anhalt wird am 6. September ein neuer Landtag gewählt. In Umfragen liegt die AfD derzeit deutlich vorn. Und wir schauen zum Fußball. Topfavorit VfL Wolfsburg hat sich zum Zweitliga-Auftakt am Abend mit einem Unentschieden begnügen müssen. Gegen den ersten FC Kaiserslautern kam der Erstliga-Absteiger zu Hause nicht über ein 0:0 hinaus. Und bei der Tour de France der Frauen, da zeichnet sich heute ein extrem spannendes Finale ab, denn die Niederländerin Vollering hat gestern die vorletzte Etappe gewonnen und das gelbe Trikot erobert. In der Gesamtwertung liegt sie jetzt mit 8 Sekunden nur ganz knapp vor der Polin Nievia Dommer. Bei Frühwerten zwischen 15 und 8 Grad ist jetzt der richtige Zeitpunkt zum Durchlüften, denn der Sonntag heute, der bringt uns wieder Sonne pur bei heißen 30 bis 36 Grad. Im Westen kann es gegen Abend vereinzelte Schauer und auch Gewitter geben. Ja, und so sonnig und so heiß geht's dann auch rein in die neue Woche.
3: Guten Morgen, hier ist Jan aus der Alpenwelle Verkehrsredaktion. Für alle, die jetzt unterwegs sind, die Straßen sind frei. Die Alpenwelle wünscht gute Fahrt.
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1: Ich bin Angela Kress. Guten Morgen. Ab heute gilt, in mehreren Bundesländern ist das Sonntagsfahrverbot für Lastwagen vorerst aufgehoben. Grund ist die anhaltende Dürre und das damit verbundene Niedrigwasser der Flüsse. Und die Reaktionen fallen unterschiedlich aus, wie Soita Sovali berichtet.
2: Viele Frachtschiffe können nur einen Bruchteil ihrer üblichen Ladung mitnehmen oder gar nicht mehr fahren. Was nicht übers Wasser kommt, soll deshalb verstärkt auf Lkw umgeladen werden. Kritik kommt vom BUND. Wenn der Schiffstransport durch hunderte oder tausende Lkw-Fahrten ersetzt werde, belaste das sowohl die Menschen als auch das Klima. Auch die Gewerkschaft Verdi ist dagegen und warnt, die zusätzlichen Fahrten gehen vor allem zulasten der Berufskraftfahrer.
1: Arbeitgeberpräsident Dulger pocht auf eine wöchentliche Höchstarbeitszeit. Die Spielräume der europäischen Arbeitszeitrichtlinie würden fast überall genutzt, nur bei uns nicht, sagt er. Union und SPD hatten bereits in ihrem Koalitionsvertrag vereinbart, die Möglichkeit einer wöchentlichen Höchstarbeitszeit zu schaffen. Die Gewerkschaften haben daraufhin vor einem Ende des 8-Stunden-Tags gewarnt. 3 Jahre nach der Flugblatt-Affäre um Bayerns Wirtschaftsminister Aiwanger beschäftigt der Fall erneut die Justiz. Einem ehemaligen Lehrer Aiwangers wird vorgeworfen, Dienstgeheimnisse verletzt zu haben. Er soll bei einem Abi-Treffen angeblich einen Ausdruck des fraglichen Flugblatts gezeigt und Details aus einem Disziplinarausschuss verraten haben. Es gilt die Unschuldsvermutung. Der Weltfußballverband FIFA mit seinem umstrittenen Präsidenten Infantino an der Spitze hat zu einem öffentlichen Gegenangriff auf seine Gegner ausgeholt. Auf der Plattform X kündigte die FIFA an, falschen und irreführenden Berichten entschlossener denn je entgegenzutreten. Und in der 2. Bundesliga kam Topfavorit Wolfsburg am Abend zu Hause gegen Kaiserslautern nicht über ein torloses 0:0 hinaus. Bei Frühwerten zwischen 15 und 8 Grad ist jetzt der richtige Zeitpunkt zum Durchlüften, denn der Sonntag bringt uns heute wieder Sonne pur bei heißen 30 bis 36 Grad. Im Westen kann es gegen Abend vereinzelt auch Schauer und Gewitter geben. Und so sonnig und heiß geht's dann morgen auch rein in die neue Woche.
3: Guten Morgen, hier ist Jan aus der Alpenwelle Trafikredaktion. Grünes Licht für euch auf allen Straßen. Die Alpenwelle wünscht gute Fahrt.
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1: Ich bin Angela Kress. Guten Morgen. Gerade wird ja wieder verstärkt darüber diskutiert, wie das Rentensystem in Zukunft aussehen soll. Die Bild am Sonntag hat in der Bevölkerung nachgefragt. Rund 70% sind dagegen, die abschlagsfreie Rente nach 45 Beitragsjahren abzuschaffen. Das sehen die Pläne unter anderem vor. Unionsmittelstandschefin Kornemann sagte, das Rentenpaket sei kein Buffet, an dem man sich nur nehmen könne, was einem schmecke. Der Kompromiss sei hart erarbeitet. Wegen sich rasant ausbreitender Waldbrände hat die westkanadische Provinz British Columbia den Notstand ausgerufen. Mehr als 20.000 Menschen wurden aufgefordert, ihre Häuser zu verlassen. Für Deutschland hat der Wetterdienst für heute teilweise eine Hitzewarnung herausgegeben. Sie gilt für Teile von Bayern, Baden-Württemberg, Hessen und Rheinland-Pfalz. Das Getreide in Bayern ist weitgehend geerntet. Binnenschiffe auf Main, Donau und Rhein könnten derzeit allerdings deutlich weniger Ladung aufnehmen, weil die Pegelstände so niedrig sind, hieß es vom Unternehmen BayWa. Deshalb werde gerade mehr eingelagert. Man setze auch auf alternative Transportwege, etwa mit Zügen. Die könnten aber nur in geringem Maße die fehlenden Schiffstransporte ausgleichen. Top-Favorit Wolfsburg hat sich zum Fußball-Zweitliga-Auftakt am Abend mit einem 0:0 gegen Kaiserslautern begnügen müssen. Und bei der Tour de France der Frauen zeichnet sich heute ein spannendes Finale ab. Die Niederländerin Vollering hat gestern das gelbe Trikot erobert und geht mit einem Vorsprung von 8 Sekunden in der Gesamtwertung auf das Schlussstück. Bei Frühwerten zwischen 15 und 8 Grad ist jetzt der richtige Zeitpunkt zum Durchlüften, denn der Sonntag bringt uns heute wieder Sonne pur bei heißen 30 bis 36 Grad. Im Westen kann es gegen Abend vereinzelt auch Schauer und Gewitter geben. Und so sonnig und heiß geht's dann morgen auch rein in die neue Woche.
2: Guten Morgen, hier ist Jan aus der Alpenwelle Verkehrsredaktion. Von uns gibt's grünes Licht, alles frei. Die Alpenwelle wünscht gute Fahrt.
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1: Ich bin Angela Kress. Guten Morgen. Die Deutsche Bahn steckt in einer Pünktlichkeitskrise und das soll Konsequenzen bei Vorstandsgehältern nach sich ziehen. Der neue Verkehrsminister Bilger sagte der Bild am Sonntag, dass es sich konkret auf Bonuszahlungen auswirken solle, wenn die Ziele, die der Bund vorgibt, nicht eingehalten würden. Der Bund bereitet gerade eine neue Finanzierungsvereinbarung mit dem Staatskonzern vor. 8 Stunden am Tag. Diese Grenze im Arbeitszeitgesetz will die Koalition ja schon länger flexibler machen. Arbeitgeberpräsident Dulger fordert, jetzt auch zu handeln. Tanja Wagner berichtet.
2: Dulger findet, die heutigen Regeln passen nicht mehr zum Arbeitsalltag. Mal länger arbeiten, dafür an einem anderen Tag früher Schluss. Dafür soll es mehr Spielraum geben. Die EU erlaubt bis zu 48 Stunden pro Woche. In Deutschland gilt dagegen grundsätzlich der 8-Stunden-Tag. Mit Ausnahmen sind bis zu 10 Stunden möglich.
1: Für weite Teile Bayerns gilt heute eine offizielle Hitzewarnung. Der Deutsche Wetterdienst sagt Temperaturen von bis zu 36 Grad im Schatten voraus und ruft unter anderem dazu auf, ausreichend Wasser zu trinken. Hitze und Trockenheit erhöhen auch die Waldbrandgefahr. Unter anderem in der Oberpfalz, in Niederbayern und Unterfranken sollen heute wieder Beobachtungsflüge stattfinden. Nach dem Fund einer Drohne mit Sprengstoff auf dem Flughafen Leipzig will Bundesinnenminister Dobrindt mehr zur Drohnensicherheit forschen. Das Wettrüsten erfordere eigene Forschungseinheiten, sagte er der Bild am Sonntag. Und so eine soll demnach Mitte August am Testflughafen des Zentrums für Luft- und Raumfahrt errichtet werden. Das Ziel unter anderem Spitzenforschung und moderne Technik. Bei Frühwerten zwischen 15 und 8 Grad ist jetzt der richtige Zeitpunkt zum Durchlüften, denn der Sonntag bringt uns heute wieder Sonne pur bei heißen 30 bis 36 Grad. Im Westen kann es gegen Abend vereinzelt auch Schauer und Gewitter geben. Und so sonnig und heiß geht's dann morgen auch rein in die neue Woche.
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4: Guten Morgen, hier ist Jan aus der Alpenwelle Verkehrsredaktion. Die Verkehrslage bei uns, alles frei. Die Alpenwelle wünscht gute Fahrt.
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1: Widder. Sie haben alles getan, was in Ihrer Macht stand. Sie waren sehr hilfsbereit.
2: Stier.
1: Ein großes Ziel lockt Sie heute aus der Reserve. Aber alleine werden Sie es nicht erreichen.
3: Zwilling.
1: Noch geht nicht alles nach Wunsch. Für manche Entbehrung werden Sie aber reichlich entschädigt.
2: Krebs.
1: Sie werden eine Enttäuschung erleben. Aber dieser Kummer wird sich rasch legen. Sie steuern den richtigen Kurs.
3: Löwe.
1: Ihnen steht eine Reihe von glücklichen Stunden ins Haus. Sie werden ihr inneres Gleichgewicht entwickeln.
2: Jungfrau.
1: Sie sollten heute unbedingt auf Ihren Instinkt hören und danach handeln. Diplomatie ist eine leise Sprache.
3: Waage.
1: Sie können heute den Kern eines privaten Problems mit viel Feingefühl knacken. Gespielte Selbstsicherheit nützt Ihnen wenig.
2: Skorpion.
1: Mit Training für Körper und Geist kommen Sie heute gut über die Runden. Halten Sie sich beweglich und fit.
3: Schütze.
1: Ihnen ist keine Hürde zu schwer. Schließlich kennen Sie Ihr Ziel ganz genau. Lassen Sie sich nicht abbringen.
2: Steinbock.
1: Heute meistern Sie alle Probleme mit Schwung. Kein Grund, mit schlechter Laune durch die Welt zu laufen.
3: Wassermann.
1: Wer wagt, gewinnt. Stellen Sie sich neuen Aufgaben.
2: Fische.
1: Nicht alles geht Ihnen heute so mühelos von der Hand. Von dem, was Sie heute tun, hängt in der Zukunft viel ab.
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1: Bei Frühwerten zwischen 15 und 8 Grad ist jetzt der richtige Zeitpunkt zum Durchlüften, denn der Sonntag bringt uns heute wieder Sonne pur bei heißen 30 bis 36 Grad. Im Westen kann es gegen Abend vereinzelt auch Schauer und Gewitter geben. Und so sonnig und heiß geht's dann morgen auch rein in die neue Woche.
2: Guten Morgen, hier ist Jan aus der Alpenwelle Verkehrsredaktion. Die Verkehrslage bei uns, alles frei. Die Alpenwelle wünscht gute Fahrt.
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4: Ich bin Angela Kretz.

0: Guten Morgen.
1: Die Bundesregierung sollte, anders als geplant, die abschlagsfreie Rente nach 45 Beitragsjahren beibehalten. Das fordern mehrere Gewerkschaften. Verdi-Chef Wernicke sagte der Bild am Sonntag, eine Abschaffung würde die Lebensleistung der betroffenen Menschen missachten. Ähnlich äußerten sich IG Metall und DGB. Die CDU-Politikerin Konnemann sagte dagegen, wer den Kompromiss jetzt zerpflücke, bekomme am Ende gar keine Reform. In mehreren Bundesländern dürfen bestimmte Lkw heute auf die Straße. Das Sonntagsfahrverbot wurde gelockert. Hintergrund sind niedrige Flusspegel. Güter sollen jetzt stattdessen teils in Lkw transportiert werden. Kritik kommt unter anderem von der Gewerkschaft Verdi. Sie befürchtet, dass zusätzliche Fahrten Berufskraftfahrer stärker belasten. Auch Italien kämpft gegen eine Hitzewelle. Mehr als 20.000 Menschen haben in Rom in den letzten gut 2 Wochen gratis Kulturangebote gegen Hitze genutzt. Das Programm wird deshalb bis Mitte August verlängert. Kinos und Bibliotheken öffneten zum Beispiel ihre klimatisierten Räume, der Zivilschutz verteilte Trinkwasser. Der Weltfußballverband FIFA mit seinem umstrittenen Präsidenten Infantino an der Spitze hat zu einem öffentlichen Gegenangriff auf seine Gegner ausgeholt. Immer deutlicher werde, dass einige Akteure gezielt und fortlaufend versuchen, die FIFA und ihren Präsidenten zu schwächen, schrieb die FIFA auf X. Welche Berichte und Akteure gemeint sind, wird aus der Stellungnahme nicht deutlich. Infantino steht nach einem geplatzten Investorendeal stark in der Kritik. Es ist sonnig und es wird heute nochmal richtig heiß, 30 bis 37 Grad. Der Deutsche Wetterdienst hat für weite Teile Bayerns deshalb eine offizielle Hitzewarnung herausgegeben. Am Nachmittag ziehen dann von Westen her immer mehr hohe Wolken heran. In der Nacht kann es dann auch vereinzelt Schauer und Gewitter geben. Morgen bekommen wir einen Mix aus Sonne und Wolken und einzelnen Schauern und Gewittern bei 29 bis 35 Grad.
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3: Guten Morgen, hier ist Jan aus der Alpenwelle Verkehrsredaktion. Alles im grünen Bereich. Freie Fahrt für euch. Die Alpenwelle wünscht gute Fahrt.
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0: Als Pfarrer freue ich mich, wenn Menschen sich für die Bibel interessieren. Immer häufiger aber wird, wie schon länger in den USA, nun auch in Europa, die Bibel für politische Kämpfe instrumentalisiert. Einige Christen berufen sich auf sie, um gegen Homosexuelle zu mobilisieren, Frauen auf traditionelle Rollen festzulegen oder Muslime pauschal zu dämonisieren. Dabei werden oft zentrale christliche Werte wie der Schutz von Schwachen und Fremden vergessen. Und das unter dem Deckmantel des Christentums. Statt Nächstenliebe und Barmherzigkeit werden Feindbilder gepredigt. Christen sollten die Bibel ernst nehmen. Aber ernst nehmen wir sie nur, wenn wir sie in ihrem historischen Zusammenhang sehen und nicht als Steinbruch benutzen, aus dem wir passende Verse für die eigene Ideologie herausbrechen. Wer mit der Bibel andere verurteilt, sollte sich bewusst machen, dass Jesus viel häufiger über Liebe als über Abgrenzung gesprochen hat. Jesus predigte kein Wir gegen Sie. Er hat Menschen nicht gegeneinander aufgebracht, sondern zusammengeführt. Er hat nicht gefragt, wer ausgeschlossen werden muss, sondern die Ausgeschlossenen aufgesucht. Die Bibel sollte nie als Waffe im Kampf gegen andere missbraucht werden. Sie will uns helfen, Feindbilder abzubauen und Brücken aufzubauen. Unser Auftrag als Christen ist es nicht, andere zu verurteilen. Das ist Gottes Sache. Unsere Aufgabe ist es, Gottes Liebe in unserer Welt sichtbar zu machen. Einen friedlichen Sonntag wünscht Pfarrer Johannes Schultheiß von der Evangelischen Kirchengemeinde Bad Tölz.
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0: Es ist sonnig und es wird heute nochmal richtig heiß, 30 bis 37 Grad. Der Deutsche Wetterdienst hat für weite Teile Bayerns deshalb eine offizielle Hitzewarnung herausgegeben. Am Nachmittag ziehen dann von Westen her immer mehr hohe Wolken heran. In der Nacht kann es dann auch vereinzelt Schauer und Gewitter geben. Morgen bekommen wir einen Mix aus Sonne und Wolken und einzelnen Schauern und Gewittern bei 29 bis 35 Grad.
1: Guten Morgen, hier ist Jan aus der Alpenwelle Verkehrsredaktion. Alles im grünen Bereich, freie Fahrt für euch. Die Alpenwelle wünscht gute Fahrt.
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4: Ich bin Angela Kress. 8 Stunden am Tag. Diese Grenze im Arbeitszeitgesetz will die Koalition ja schon länger flexibler machen. Arbeitgeberpräsident Dulger fordert, jetzt auch zu handeln. Tanja Wagner berichtet.
5: Dulger findet, die heutigen Regeln passen nicht mehr zum Arbeitsalltag. Mal länger arbeiten, dafür an einem anderen Tag früher Schluss. Dafür soll es mehr Spielraum geben. Die EU erlaubt bis zu 48 Stunden pro Woche. In Deutschland gilt dagegen grundsätzlich der 8-Stunden-Tag. Mit Ausnahmen sind bis zu 10 Stunden möglich.
4: Verspätungen und ausgefallene Züge kennen viele von uns. Der neue Bundesverkehrsminister Bilger hat jetzt gesagt,

0: wie er in Zukunft mehr Druck machen möchte. Konkret sollen sich in Zukunft Verspätungen auf die Bonuszahlungen der Vorstände auswirken, wenn die Bahn die vom Bund vorgegebenen Ziele nicht einhalte. Darauf hätten Bahnkunden und Steuerzahler einen Anspruch, sagte Bilger der Bild am Sonntag. Eine deutliche Mehrheit der Menschen in Deutschland spricht sich gegen die Abschaffung der abschlagsfreien Rente nach 45 Versicherungsjahren aus. Rund 70% sind in einer Umfrage für die Bild am Sonntag dagegen. Die Union will das Rentenpaket als Ganzes. Es sei kein Buffet, an dem man sich nur nehme, was einem schmeckt, sagte CDU-Politikerin Konnemann. Wer den Kompromiss jetzt zerpflücke, bekomme am Ende gar keine Reform. Regelmäßige Bewegung ist eine der wichtigsten Voraussetzungen für ein gesundes Leben. Das hat Bayerns Gesundheitsministerin Gerlach gesagt und fordert unter anderem Kommunen und Vereine auf, sich mit Projekten für die Förderung Bayern in Bewegung zu bewerben. Das ist ab sofort und bis Mitte Oktober möglich. Insgesamt stehen bis zu 1 Million Euro Förderung zur Verfügung. Es ist sonnig und es wird heute nochmal richtig heiß, 30 bis 37 Grad. Der Deutsche Wetterdienst hat für weite Teile Bayerns deshalb eine offizielle Hitzewarnung herausgegeben. Am Nachmittag ziehen dann von Westen her immer mehr hohe Wolken heran. In der Nacht kann es dann auch vereinzelt Schauer und Gewitter geben. Morgen bekommen wir einen Mix aus Sonne und Wolken und einzelnen Schauern und Gewittern bei 29 bis 35 Grad.
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1: Trost und Heilung. Wer bräuchte das nicht im Leben? Das ehemalige Kloster Beuerberg bei Wolfratshausen präsentiert dazu eine ebenso sehenswerte wie anregende neue Ausstellung. Seelentrost heißt sie und zeigt, wie Kunst und Volksfrömmigkeit Leiden und Not dargestellt haben. Es sind gleichzeitig Zeugnisse, wie Menschen im Glauben Heilung gesucht und oft genug auch gefunden haben. Ebenso gingen sie ganz praktisch gegen Krankheiten vor. Auch das zeigt die Ausstellung in Kloster Beuerberg. Wir waren für sie vor Ort.
2: Menschen im Leid nicht allein lassen. Christen haben da in Jesus ein perfektes Vorbild. Beeindruckende Gemälde in der Ausstellung schildern, wie Jesus Kranke heilt. Solche Wundertaten sind auch auf einem 1500 Jahre alten Kreuz aus Byzanz eingeritzt. Mehrere hundert Objekte hat Christoph Kürzeder zusammengetragen. Es sind Zeugnisse des Glaubens, dem großen Seelentröster der Menschheitsgeschichte.
3: Der Kern der Religion ist ja Heil, das Heilbringende. Und da ist das Christentum schon ziemlich, eigentlich in seiner Geschichte auch immer wieder stark gewesen. Nicht immer, es gibt auch Phasen, in der auch hier Religionen und Kirchen auch versagt haben. Aber eigentlich ist uns das ins Stammbuch geschrieben. Die Heilserfahrung auch als ganz praktische Erfahrung im Leben auch weiterzugeben, Menschen beizustehen.
2: Das war auch eine Aufgabe im Kloster Beuerberg. Bis heute ist dort eine Apotheke zu sehen, mit der die Ordensleute die Menschen in der Umgebung mit Medikamenten versorgten. Aber auch Gebete, Rituale und Gottesdienste spendeten Zuversicht und Hoffnung. Die unzähligen Andachtsgegenstände in der Ausstellung sprechen da eine klare Sprache. Sie halfen mit Schreckensnachrichten und panischen Angstzuständen zurechtzukommen. Und das hält Ausstellungsmacher Christoph Kürzeder für höchst aktuell.
3: Themen, die den Menschen durch die Geschichte immer auch begleitet haben, sind jetzt wieder so präsent. Wir haben gedacht, sie sind entmachtet sozusagen. Und jetzt sind sie wieder so klar da. Wir haben eine Pandemie erlebt und wir erleben derzeit Krieg in einer Weise, wie wir es seit Generationen nicht mehr so intensiv erleben mussten.
2: Die Ausstellung zeigt, wie Menschen früher solchen Traumata und Nöten begegnet sind, auch wie sie Mitgefühl und Solidarität erfahren und selbst gegeben haben. Eine Ausstellung, die anrührt und unbedingt sehenswert ist. Alois Bierl, katholische Redaktion.
1: Die Ausstellung Seelentrost, was uns heilen kann in Kloster Beuerberg, ist täglich von 10 bis 17 Uhr geöffnet. Der Eintritt ist frei.
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0: sonnig und es wird heute nochmal richtig heiß, 30 bis 37 Grad. Der Deutsche Wetterdienst hat für weite Teile Bayerns deshalb eine offizielle Hitzewarnung herausgegeben. Am Nachmittag ziehen dann von Westen her immer mehr hohe Wolken heran. In der Nacht kann es dann auch vereinzelt Schauer und Gewitter geben. Morgen bekommen wir einen Mix aus Sonne und Wolken und einzelnen Schauern und Gewittern bei 29 bis 35 Grad.
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1: Ganz Bayern ist gefühlt im Urlaub. Sogar soziale Anlaufstellen lassen ihre Angebote ruhen oder dünnen sie aus. Schließlich müssen die Mitarbeiter auch mal Urlaub machen. Die Telefonseelsorge aber ist rund um die Uhr erreichbar, an jedem Tag der Woche, sagt ihr Leiter Alexander Fischhold.
2: Wir sind da. Ich glaube, das unterscheidet uns natürlich von diversen Angeboten, die es halt sonst so gibt, wo Einrichtungen, wo Therapeuten, wo manche Beratungsstellen einfach mal eine Schließzeit machen im August, was sie einfach machen müssen, weil es die Stellen gar nicht mehr hergeben, dass die ununterbrochen offen haben.
3: Die Telefonseelsorger sind größtenteils Ehrenamtliche und ohne schulpflichtige Kinder, stehen also auch im Ferienmonat August zur Verfügung. Wie Susanne Griebel, die Bauingenieurin, kam 2020 dazu, als die Pandemie begann.
4: Was ich damals großartig fand, war so diese Klarheit in der Dienststelle, diese Führung, die wir ehrenamtlich oder Mitarbeiter erlebt haben. Dann konnten auch Leute von zu Hause telefonieren oder dass halt immer nur eine Person an der Dienststelle war, dass man sich nicht getroffen hat. Ich finde jetzt so im Nachgang gesehen, war das auch so eine Abhärtung für seinen Ausnahmezustand.
3: Die Folgen der Pandemie und der weltpolitischen Lage, die psychische Not hat bei vielen Menschen stark zugenommen. Inzwischen können Ratsuchende nicht nur telefonisch, sondern auch per Chat Kontakt aufnehmen. Vor allem junge Leute melden sich da mit ihren ganz eigenen Sorgen, erzählt Susanne Griebel.
4: Dieser Wunsch mitzuhalten mit den Gleichaltrigen und sich da auch vielleicht erstmal finden zu müssen, was mache ich mit und wo ist meine Grenze? Die ganzen Social Medias, wo man einfach auch einen großen Druck verspürt, immer gut auszuschauen, perfekt zu sein, alle Leistung zu bringen auf jedem Gebiet.
3: Und Alexander Fischhold ergänzt, Jugendliche sind heute bestens vernetzt, aber oft einsam, sagt er. Generell hat die Zahl nicht nur der jungen Anrufer zugenommen, mancher und manche würden gerne auch 3 oder 4 Gespräche am Tag führen.
2: Unsere Ressourcen sind einfach ein Stück begrenzt, ja, wir möchten es einfach ein Stück gerecht verteilen. Was zur Folge hat, dass wir seit einem Jahr jetzt in etwa nach einem Gespräch den Anrufer bis Mitternacht blockieren. Das heißt, er kann erst am nächsten Tag wieder anrufen. Außer ist halt jemand gerade in einer akuten suizidalen Krise, wo wir das dann eben nicht machen.
3: Obwohl die Telefonseelsorge also nicht mehr Personal hat als vorher, haben so mehr Ratsuchende eine Chance, auch durchzukommen. Willi Witte, katholische Redaktion.
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4: Ich bin Angela Kress. Die Rentenkommission der Bundesregierung schlägt ja das Aus für die abschlagsfreie Rente nach 45 Versicherungsjahren vor. Die Union will das auch so umsetzen. In einer Umfrage für die Bild am Sonntag ist die Mehrheit der Befragten dagegen. Katrin Müller berichtet.
5: Wer besonders lang eingezahlt hat, soll auch früher abschlagsfrei in Rente gehen können, finden mehr als 2/3 der Befragten. Nur ein knappes Viertel ist für die Abschaffung der sogenannten Rente mit 63. Mehr als die Hälfte der Befragten will selbst früher in den Ruhestand. Abschlagsfrei ist das faktisch derzeit erst mit 64,5 Jahren möglich.
4: Wegen sich rasant ausbreitender Waldbrände hat die westkanadische Provinz British Columbia den Notstand ausgerufen. Mehr als 20.000 Menschen wurden aufgefordert, ihre Häuser zu verlassen. Für Deutschland hat der Wetterdienst für heute teilweise eine Hitzewarnung herausgegeben. Sie gilt für Teile von Bayern, Baden-Württemberg, Hessen und Rheinland-Pfalz. Der Fund einer Sprengstoffdrohne am Flughafen Leipzig hatte diese Woche für Aufregung gesorgt und die Bundesregierung reagiert. Am Testflughafen in Kochstedt in Sachsen-Anhalt soll Mitte des Monats eine Forschungseinrichtung für Drohnensicherheit errichtet werden. Es gehe um wissenschaftliche Exzellenz und darum, die Anforderungen

0: Ermittlungen der Sicherheitsbehörden zusammenzuführen, sagte Innenminister Dobrindt der Bild am Sonntag. Beim Christopher Street Day in Nürnberg haben gestern so viele Menschen demonstriert wie noch nie. Die Polizei spricht von mehr als 20.000 Menschen, die sich dem Zug durch die Innenstadt anschlossen. Nach dem Anschlag auf den CSD in Berlin vor 2 Wochen hatte Bayerns Innenminister Herrmann zuvor das Sicherheitskonzept für die Nürnberger Veranstaltung überprüfen lassen. Es ist sonnig und es wird heute nochmal richtig heiß, 30 bis 37 Grad. Der Deutsche Wetterdienst hat für weite Teile Bayerns deshalb eine offizielle Hitzewarnung herausgegeben. Am Nachmittag ziehen dann von Westen her immer mehr hohe Wolken heran. In der Nacht kann es dann auch vereinzelt Schauer und Gewitter geben. Morgen bekommen wir einen Mix aus Sonne und Wolken und einzelnen Schauern und Gewittern bei 29 bis 35 Grad.
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1: Das Universum ist voller Sterne. Und wahrscheinlich haben die meisten dieser Sterne auch Planeten. Aber wie entsteht so ein Sonnensystem eigentlich? Alles beginnt in riesigen Wolken aus Staub und Gas, vor allem Wasserstoff, die irgendwo im Weltall treiben, sogenannte Nebel. Im Laufe von vielen Millionen Jahren wird so ein Nebel immer kleiner und dichter, weil die Teilchen sich gegenseitig anziehen. Mit der Zeit entsteht ein heißer, dichter Kern. Und irgendwann ist es dort so heiß, dass der Wasserstoff zu Helium verschmilzt. Das ist der Moment, in dem ein neuer Stern zündet. Unsere Sonne hat genauso angefangen, vor über 4,5 Milliarden Jahren. Aber nicht nur ein Stern entsteht dabei, um ihn herum bildet sich eine rotierende Scheibe aus Gas und Staub, sowas wie eine kosmische Töpferscheibe. In dieser Scheibe beginnen sich Klümpchen zu bilden, die miteinander zusammenstoßen und wachsen. Erst zu Körnern, dann zu Felsbrocken, dann zu kleinen Planeten. Dazwischen bleibt genug Material übrig für Monde, Asteroiden, Kometen. Ein Sonnensystem wächst also langsam aus einer riesigen Scheibe aus Rohmaterial zusammen. Dieser Prozess passiert immer noch. Irgendwo da draußen, in fernen Nebeln, werden gerade neue Welten geboren.
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0: Es ist sonnig und es wird heute noch mal richtig heiß, 30 bis 37 Grad. Der Deutsche Wetterdienst hat für weite Teile Bayerns deshalb eine offizielle Hitzewarnung herausgegeben. Am Nachmittag ziehen dann von Westen her immer mehr hohe Wolken heran. In der Nacht kann es dann auch vereinzelt Schauer und Gewitter geben. Morgen bekommen wir einen Mix aus Sonne und Wolken und einzelnen Schauern und Gewittern bei 29 bis 35 Grad.
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1: Ich bin Angela Kress. Zugverspätungen sollen künftig konkrete Konsequenzen für das Spitzenpersonal der Bahn haben. Bundesverkehrsminister Bilger sagte der Bild, nicht erreichte Ziele würden sich auf die Bonuszahlungen auswirken. Zoe Tassovali berichtet, was Bilger noch sagt.
2: Der Bund will künftig genauer hinschauen, was die Bahn mit dem vielen Geld für ihr Schienennetz so erreicht. Gerade wird eine neue Vereinbarung vorbereitet, die regelt, wie viele Milliarden dafür fließen und welche Ziele die Bahn erfüllen muss. Bahnkunden und Steuerzahler haben einen Anspruch darauf, dass am Ende auch Ergebnisse zählen.
1: In mehreren Bundesländern dürfen bestimmte Lkw heute auf die Straße. Das Sonntagsfahrverbot wurde gelockert und gilt dort heute nicht. Kritik kommt unter anderem von der Gewerkschaft Verdi. Sie befürchtet, dass zusätzliche Fahrten Berufskraftfahrer stärker belasten. Hintergrund für die Änderung sind niedrige Flusspegel. Güter sollen jetzt stattdessen teils in Lkw transportiert werden. Gerade wird ja wieder verstärkt darüber diskutiert, wie das Rentensystem in Zukunft aussehen soll. Die Bild am Sonntag hat in der Bevölkerung nachgefragt. Rund 70% sind dagegen, die abschlagsfreie Rente nach 45 Beitragsjahren abzuschaffen. Das sehen die Pläne unter anderem vor. Unionsmittelstandschefin Konnemann sagte, das Rentenpaket sei kein Buffet, an dem man sich nur nehmen könne, was einem schmecke. Der Kompromiss sei hart erarbeitet. Entlang der A8 gelten bei Stau Durchfahrtsverbote für viele Ortschaften. Die hat die Polizei gestern verstärkt kontrolliert und über 130 Ausweichler wieder zurück auf die Autobahn geschickt. Teilweise sei die Aktion allerdings ins Leere gelaufen. Es gab ungewöhnlich wenig Stau und damit auch wenig Ausweichverkehr.
3: Ja, also Stau gibt's heute ein bisschen mehr, aber das werden wir erst dann gleich hören. Gleich wird uns der Andi Leitner hier auf der Alpmühle zu einer Stunde Blasmusik einladen und darin auch interessante Studiogäste begrüßen. Vorher aber von mir, so wie immer, noch ein kurzer Blick auf das Alpmühle Regionalwetter. Ja, und da scheint auch heute wieder die Sonne bei Höchstwerten von 31 bis 33 Grad. Also ideal für alle Feste, zum Beispiel für das Trachtenwaldfest der Wolberger in Rautach-Egern, für das Inselfest in Hechenberg und auch für den Altschliersee.

0: Feiertag. Ja, und die weiteren Aussichten: in der Nacht und morgen sind vereinzelte Schauer und Gewitter unterwegs. Sonst erwartet uns in der neuen Woche weiter sonniges Sommerwetter. In den Bergen entstehen zum Teil einige Abendgewitter. Die Nachmittagswerte liegen in der kommenden Woche bei rund 30 Grad oder ein kleines bisschen darüber. So, und jetzt haben wir es dann gleich 3:03 und jetzt kommen wir zu den Staus auf den Straßen. Hier der Altmühler Verkehrsservice. Und zwar bitte Vorsicht auf der Salzburger Autobahn, auf der A8 Salzburg Richtung München. Zwischen Holzkirchen und Hofelinger Forst ein Unfall mit 3 Fahrzeugen. Es laufen Personen auf der Fahrbahn. In diesem Bereich ungefähr 12 Kilometer Stau. Und weiter Richtung München, in beiden Richtungen zwischen Rastplatz Rammersdorf West und München Rammersdorf, läuft eine Person mit einem Einkaufswagen auf der Autobahn. Das haben wir eigentlich auch selten, gell? Person mit Einkaufswagen. Ja, hoffentlich bringst du was kurz mit heim. Na, auf alle Fälle, bitte weg von der Autobahn. Die Personen werden es zwar nicht hören. Seien Sie da bitte ganz besonders vorsichtig auf der Salzburger Autobahn in Fahrtrichtung München. Und wenn es sonst was zu melden gibt, unsere Nummer 08041 799 und 4x4. Das gilt natürlich auch für alle Blitzer und Blitzeranhänger. Und Sie wissen es ja, diese Blitzeranhänger, die knipsen in aller Regel beidseitig. Zum Beispiel in Kreuth. Also in der Ortsmitte von Kreuth, im Dorf Kreuth ist einer. Dann in Bad Hölz an der Flinthöhe, in Schlegeldorf bei Lenggries bei der Feuerwehr, in Fleck, ebenfalls Gemeinde Lenggries beim Puppenheisel, in Bad Heilbrunn von Tölz kommend und in Berg am Starnberger See an der üblichen Stelle. Falls Sie noch einen weiteren Blitzer sehen oder einen Stau, dann freuen wir von Radio Altbille uns auf Ihre WhatsApp oder auf Ihren Anruf unter 08041 799 und 4x4.
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0: Ein herzliches Grüß Gott an alle lieben Blasmusikfreunde. Schön, dass Sie wieder dabei sind und uns durch die gemeinsame Blasmusikstunde hier auf Ihrer Alpenwelle fachkundig begleiten. Wir sind heute schon voller Vorfreude und ganz gespannt. Wir, das sind heute Ihr Andi Leitner am Mikrofon, der Bernhard Ruf an der Sendetechnik und als ganz besondere Studiogäste darf ich auch zum einen an Josef Wespe Junior, seines Zeichens erster Vorstand vom Trachten- und Schützenverein Eidling und zum anderen Max Bayer, seinerseits wiederum Dirigent der Musikkapelle Eidling, rührt Sie recht herzlich begrüßen. Es ist ja heute eine ganz besondere Blasmusik-Spezialsendung, denn es dreht sich heute alles um die Eidlinger Festtage, die vom 13. bis 16. August stattfinden. Dazu aber im Anschluss gleich mehr. Wir hörten bereits zur musikalischen Einstimmung Ernst Hutter und die Egerländer Musikanten mit dem schönen Begrüßungsstück Viva Bella Musica. Hoch lebe die herrliche Musik. Ja, lieber Max, was gibt Schöneres als unsere geliebte Musi? Und es ist ja schön für uns und auch eine ganz große Freude, dass du heute gemeinsam mit dem Josef bei uns im Alpenwelle-Sendestudio zu Gast bist.
1: Ja, grüß dich Andi und natürlich auch ein herzliches Grüß Gott von unserer Seite an die Hörerinnen und Hörer, die uns heute im Frühschoppen begleiten. Wir freuen uns natürlich auch schon narrisch, dass wir heute da sein dürfen, dass ihr uns die Plattform bietet, unser Fest vorzusteuern. Und natürlich auch für uns zwei, dass wir mal die Erfahrung machen dürfen, da hinten in einem Live-Tonstudio zum Sein.
0: Ja, vielen Dank, Max. Und ja, ich würde sagen, bevor wir jetzt dann gemeinsam eintauchen in das Festprogramm von den Festtagen, 120 Jahre Schützenverein Eidling und 125 Jahre Musikkapelle Eidling Rührgsee, lassen wir jetzt gleich wieder die Musik sprechen. Du bist ja selber ein begeisterter Musikant und somit sind dir natürlich auch die Pfaffenwinkler ein sehr herzlicher Begriff. Ja, und die Pfaffenwinkler hören wir jetzt mit dem passenden Stück zur heutigen Sendung Lust auf Blasmusik.

0: Das war Roland Kohler und seine neue böhmische Blasmusik und der schmissigen Polka mit Blasmusik ins Glück. Für alle lieben Alpenwelle-Hörerinnen und Hörer, die Sie jetzt dazugeschaltet haben, erstmal herzlich willkommen noch und schön, dass Sie mit dabei sind. Heute ist eine ganz besondere Blasmusik-Sendung, denn ich darf heute ganz besondere und liebe Studiogäste begrüßen. Max Beyer und Josef Wespe Junior sind in voller Pracht und live bei uns im Sendestudio und es dreht sich heute neben unserer geliebten Blasmusik alles um die Aidlinger Festtage, die vom 13. bis 16. August stattfinden. 120 Jahre Schützenverein Aidling, 125 Jahre Musikkapelle Aidling-Rührgsee. Ja, Max, ich habe ja die soeben gehörten Stückeln Lust auf Blasmusik und mit Blasmusik ins Glück bewusst ausgewählt, weil sie von den Titeln und auch vom musikalischen Charakter her so gut als Einstimmung zu unserer heutigen Blasmusik-Spezialsendung passen. Du bist ja selber ein leidenschaftlicher Blasmusikant, du spielst ja mit Begeisterung als Flügelhorn und die Trompeten. Ach, bei den soeben gehörten damals noch jungen Pfaffenwinklern hast du ja über viele Jahre mitgespielt. Zudem bist du auch, wie bereits erwähnt, der Dirigent und musikalische Leiter der Musikkapelle Aidling-Rührgsee. Ja, wenn du magst, darf's uns sehr gefreuen, wenn du dich kurz ein bisschen vorstellst und uns auch ein bisschen einen Einblick gibst, wie lange du schon aktiv Musik machst und wie deine Begeisterung zur Blasmusik entstanden ist. Zudem darf's auch die lieben Alpenwelle-Hörerinnen und Hörern interessieren, ja, wie und wann du dann auch zum Dirigentenamt gekommen bist.
1: Ja, sehr gern mache ich dir das. Angefangen habe ich wahrscheinlich wie 99% von den Blasmusikanten daheim im Haus ist schon immer ein bisschen Musik gemacht worden und dann hat man mal ein Flügelhorn in die Hand gekriegt, hat dann da die ersten Gehversuche gestartet, habe dann immer daheim Unterricht gehabt mit meinem Onkel und so ist es dann weitergegangen, dann natürlich zur Jugendkapelle Ammertal, da wo wir nachher auch noch drüber reden werden. Dann natürlich zur örtlichen Blaskapelle und habe dann auch das Glück gehabt, dass ich mehrere Formationen spielen habe dürfen. Genau, und nach den vielen schönen Jahren in der Heimatkapelle, in der Blaskapelle in Böbing, bin ich dann, das heißt jetzt ein bisschen kitschig auch, aber darf man ja sagen, der Liebe wegen auf Aidling gekommen. Und weil man sich ja nachher in dem Dorf, wo man eigentlich ja lebt und natürlich da seine Freunde nachher auch wieder findet, mag man sich ja einbringen. Fußballmannschaft haben sie nicht gehabt, platteln kann ich nicht und schießen kann ich schon erst recht nicht gescheit. Haben sie mich dann gefragt, ob ich einen Dirigent machen will. Und ja, die Entscheidung ist mir nachher gar nicht so schwer gefallen und ich bereue es bis heute noch nicht, dass ich es gemacht habe, weil es wirklich ein guter Haufen ist und viel Spaß macht.
0: Ja, lieben Dank, Max, für die interessanten Einblicke. Jetzt darfst du ein bisschen ausruhen, denn ich darf jetzt einen Josef Wespe Junior ans Mikrofon bitten. Ja, lieber Josef, du bist ja der erste Vorstand vom Trachten- und Schützenverein Aidling und auch gemeinsam mit dem Bayer Max im Festausschuss. Das Motto von euch ist ja, wie auf der Festankündigung zum Lesen ist, schäbert gescheit. Ja, aber ich denke, damit so richtig gescheit schäbern kann, sind im Vorfeld ja so viele Aufgaben und Vorbereitungen zu treffen, die sich ein Außenstehender oft überhaupt nicht vorstellen kann. Berichte doch bitte kurz ein bisschen unserer Alpenwelle-Hörerschaft, wie sowas abläuft, beziehungsweise wann ihr zum ersten Mal mit dem Festausschuss zusammengekommen seid, wie viele Leute im Festausschuss sind und wie die ganzen Vorplanungen entstanden sind und wie es jetzt noch auch so in der heißen Phase weitergeht. Am Freitag ist ja, glaube ich, das Zelt gekommen.
2: Richtig, und das Zelt steht schon. Durch viele fleißige Helfer, wo ich jetzt schon auf ein gutes Gut sage, haben wir es am ersten Tag schon geschafft, dass wir das Zelt und die Bühne aufbauen haben können. Und jetzt in der nächsten Woche erfolgt die Innenausstattung, also der Feinschliff bis Donnerstag hin. Zu deinem Einwurf vorhin, die Aidlinger Festtage, die haben eigentlich vor 2 Jahren schon stattgefunden. Da war im Nachbarort ein Gaufest von den Trachtler. Und da sind die ersten Stimmen gekommen. Ja gut, wir könnten noch in 2 Jahren auch ein Fest machen, weil die Jubiläen daten passen. Ich selber war am Anfang eigentlich ein bisschen skeptisch dem gegenüber, weil ich war der Festleiter vom letzten Fest 2013 und ich weiß, was da an der Organisation dran hängt. Aber die Stimmen, die sind nicht leiser wurden, sondern eher lauter. Und so haben wir uns dann im August 2024 mit beiden Vereinsausschüssen zusammengesetzt und da ist sehr schnell rausgekommen, ja, wir machen das fest. Was gehört da alles dazu zu einem Fest? Zum ersten Mal braucht man einen Festausschuss und einen Festleiter. Da haben wir mit Clemens Goldhofer jemanden gefunden, der seine Heimat sowohl bei der Muse als auch bei den Trachteln und bei den Schützen hat. Also von dem her passt das wunderbar. Und dann geht es natürlich schon los. Man muss einzelne Ressorts gründen, da wo Verantwortliche parallel zum Fest hinarbeiten. Also das war zum einen zahlt Auf- und Abbau für Programmgestaltung, für Marketing, für Barbetrieb, der Schankbetrieb muss organisiert werden. Kaffee und Kuchen braucht man, da wo sich Leute drum kümmern müssen. Der Fest- und Kirchenplatz muss dann auch gestaltet werden zu einem gegebenen Zeitpunkt. Und vor allem, man braucht wichtige Leute, die wo die Finanzen im Griff haben, weil man muss ja bedenken, man ist ja ein temporär kurzfristiges Unternehmen, da wo er das Geld rein muss, damit alle Vereine ihre Kosten decken können. So läuft der Zahlungsplanung im Großen und Ganzen ab.
0: Ja, es ist einfach nur beeindruckend. Danke. Ja, es ist wirklich faszinierend, was da alles an Energie, Arbeitsleistung, Idealismus und Zeit drinsteckt, um ein solches Jubiläumsfest ausrichten zu können. Ja, und was war ein Fest ohne Musi? Und da geht's zum Festauftakt am Donnerstag, den 13. August, gleich so richtig los, nämlich mit dem Tag der Nachbarschaft. Da ist dann ab 18.45 Uhr bereits der Sternmarsch mit den umliegenden Kapellen, die dann auch noch anschließend im Bierzelt abwechselnd zur Unterhaltung aufspielen werden. Vorher ist aber schon der weitere Höhepunkt zum Festauftakt, denn den Bieranstich im Festzelt übernimmt kein geringerer als der Schirmherr und erster Bürgermeister Jörg Steinleitner. Ja, jetzt darf ich wieder unseren Blasmusikexperten Max Bayer ans Mikrofon bitten. Er erzählt uns jetzt nämlich, welche Musikkapellen beim Sternmarsch mit dabei sind, die er dann auch noch anschließend im Festzelt so schön aufspielen.
1: Ja, Andi, am Donnerstag, wie du es schon gesagt hast, geht's bei uns los mit dem Sternmarsch durchs Dorf, wo alle Kapellner dabei sind, die an unserem Fest noch da tatsächlich spielen. Im Anschluss an den Bieranstich spielen dann die vier Kapellen, angefangen von der Musikkapelle Spatzenhausen, gefolgt von den Haberer Musikanten, dann die Secheringer und am Schluss macht dann die Musikkapelle aus Seehausen. Für uns Musikanten, aber genauso auch für, wie für alle Besucher, ist natürlich so ein Tag der Nachbarschaft ganz besonders, weil man halt einfach die überörtliche Gemeinschaft einfach stärkt und einmal mit einem ein Maß Bier trinkt, wo man sonst vielleicht nicht so oft trifft.
0: Ja, danke Max. Ist einfach was Wunderbares. Unsere geliebte Blasmusik ist ortsübergreifend und einfach aus dem gesellschaftlichen und auch dem kameradschaftlichen Leben nicht mehr wegzudenken. Ich hätte im Rahmen unserer heutigen Sendung dazu auch noch eine kleine Herzensangelegenheit. Es ist mir eine große Ehre und Freude, diese ganz besondere Blasmusiksendung heute gemeinsam mit euch zwei moderieren zu dürfen. Und schön, dass ihr da seid. Ja, und ich möchte von meiner Seite euch auch aus der Sendung heraus quasi musikalisch gratulieren. Die angesagten Musikkapellen machen es am Donnerstag mit ihrer Maschine Musi ja direkt vor Ort. Wir von Radio Alpenwelle möchten aber jetzt schon herzlich musikalisch gratulieren. Und auch wenn ich am Donnerstag wahrscheinlich nicht persönlich dabei sein kann und mitspielen kann, so möchte ich doch in der heutigen Blasmusiksendung was machen. Wir hören jetzt dann gleich die Blechbrüder mit dem Jubiläumsmarsch, den der Thomas Lindl komponiert hat. Ich war damals auch bei der Einspielung von diesem schönen Stickel am Schlagzeug mit dabei und somit ist es auch von mir auf ganz eigener und herzlicher Weise ein kleines Geburtstagsstandl. Zu Ehren vom Schützenverein Eidling und der Musikkapelle Eidling-Rieksee. Die Blechbrüder mit dem Jubiläumsmarsch. Eine gute Unterhaltung.

0: Das war nicht zu überhören, ein musikalischer Höhepunkt, der sie zu den Aidlinger Festungen angekündigt hat, nämlich Prasaranka. Im Gepäck haben sie ein schönes und passendes Stickel zum Anlass des Doppeljubiläums von Harald Einzinger komponiert. Rauschende Feste. Ja, und ich frage jetzt gleich mal bei einem von meinen Studiogästen direkt. Ja, unglaublich. Prasaranka, das ist ja ein absoluter Top-Act, wie man so schön sagt. Ja, und es kommt auch noch dazu, dass im weiten Umkreis noch kaum Veranstalter und Verein gelungen ist, diese Spitzenblasmusikformation aus Österreich zu engagieren. Ja, da kann man einfach nur sagen, die Orlinger ist es wieder mal gelungen, weil es einfach wie die Hunde sind. Und dazu möchte ich auch von meiner Seite noch ganz herzlich gratulieren. Der Wahnsinn. Ja, neben der Blasmusik und Partymusik von Prasaranka gibt es aber auch noch den Blech- und Brassabend am Freitag, den 14.8. Noch zusätzlich was ganz was Besonderes, denn schon ab 19 Uhr spielt da die Gruppe Blechlastig quasi als Vorband und als besondere Schmankerl gibt es dann ab 1 Uhr eine Live-Bar-Musi. Das ist ja unglaublich. Das musst du mir jetzt selber mal genauer erklären, Max.
1: Ja, wie du schon gesagt hast, am Freitag die Gruppen Blechlastig. Wir sind prinzipiell so in die Planungen gegangen, dass wir alle Gruppen, von denen, wo Orlinger mitspielen, dass wir die an unserem Fest mit einbeziehen und spielen lassen. Dann natürlich Prasaranka, hast du schon gesagt, da freuen wir uns natürlich närrisch, dass wir auch diesen Clou gemacht haben und die für unser Fest gewinnen haben dürfen. Im Anschluss dann die Barmusik mit den Zangwürfelten. Wir haben Freitag und Samstag eine Barmusik, einmal mit den Zangwürfelten, einmal mit der Stegreifmusik. Wer schon mal in der Bar war zu später Stunde und da eine Barmusik gehört hat, der weiß, was das bedeutet und wie bärig das nachher wird. Und die Ballmusik hat eigentlich genau einen klaren Auftrag und das ist eigentlich nur, dass sich die Besucher übers Heimgehen nachher keine Gedanken mehr machen müssen.
0: Ja, wow. Es ist einfach faszinierend, was ihr da auf die Beine gestellt habt. Oh ja, und es geht ja noch gleich nonstop weiter am Samstag beim Oldtimer-Treffen und gemütlichen Frühschoppen. Aber auch beim Nachmittags- und Dämmerschuppen gibt es keine Pause. So spielt ab 14 Uhr die Jugendkapelle Rücksee, Staffelsee zünftig auf. Was es damit auf sich hat und was am Samstag, dem 15.8. noch so alles im Rahmen der Festtage geboten ist, das erfahren wir jetzt gleich. Vorher aber sendet die Jugendkapelle Ammertal ihren benachbarten Freunden von der Jugendkapelle Rücksee Staffelsee einen herzlichen musikalischen Gruß in Form von einem wunderschönen Walzer, der unter die Haut geht. Schön, dass es dich gibt.

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0: Wer kennt sie nicht? Die Lunga. Sie sind mit einer der allerbesten Obergräner Gruppen, die es zurzeit gibt, mit unvergleichlichem musikalischen Schmiss und einem herausragenden Gesang, der seinesgleichen sucht. Sie haben zugleich natürlich auch das passende Stückel im Gepäck gehabt, den was passt, musikalisch besser zu den Aidlinger Festtagen als immer was zu feiern. Ja, immer was zu feiern gibt's auch beim Almfest auf dem Binsberg bei Klein-Egelsee, das jedes Jahr an Maria Himmelfahrt stattfindet. Es gehört zu den schönsten und gemütlichsten Festen hier im Alpenwelleland. Und heuer gibt's ein ganz schönes Jubiläum, nämlich das 50. Almfest. Das Festel beginnt am Samstag, den 15. August um 10.30 Uhr mit einer Bergmess. Und danach gibt's den ganzen Tag Gelegenheit zum Feiern und Ratschen. Für das leibliche Wohl ist mit gegrillten Brotzeiten, Kaffee und selbstgemachten Kuchen bestens gesorgt. Umrahmt wird das Fest auch heuer wieder von den Leiterer Musikanten und in einer schönen Musi. Die Freiwillige Feuerwehr freut sich sakrisch drauf und sie werden auch ein kleines Zelt und viele Sonnenschirme aufstellen. Klein-Egelsee liegt in der Gemeinde Dietramszell zwischen Humpbach und Feggenbayern. Auf einer kleinen Anhöhe liegt direkt am Waldrand der Binsberg. Die Zufahrt ist bestens beschildert und Parkplätze stehen ausreichend zur Verfügung. Also seid mit dabei beim 50. Almfest am kommenden Samstag, also an Maria Himmelfahrt auf dem Binsberg bei Klein-Egelsee. Ja, nun aber zurück zu den Lungauern aus dem schönen Salzburger Land. Sie bilden ab 21 Uhr den abschließenden Höhepunkt eines aufregenden und mit Attraktionen gespickten Festsamstag im Rahmen der Aidlinger Festtage, die vom 13. bis 16. August stattfinden. 120 Jahre Schützenverein Aidling, 125 Jahre Musikkapelle Aidling-Rührgsee. Aber jetzt einmal alles schön der Reihe nach. Wir haben heute eine Alpenwelle Blasmusik Spezialsendung mit zwei hochkarätigen Studiogästen. Das ist zum einen der Josef Wespi Junior, Vorstand vom Trachten- und Schützenverein Alpenblick Aidling. Und zum anderen Max Bayer, seinerzeit wiederum Dirigent der Musikkapelle Orling-Rührgsee. Anlass ihres Besuchs sind die Orlinger Festtage, die vom 13. bis 16. August stattfinden. Also wie gesagt, da ist einiges los. Ja, wir sind bereits eingetaucht in den schönen Festverlauf, der am Donnerstag, 13.8. mit dem Tag der Nachbarschaft und am großen Sternmarsch mit dem umliegenden Blaskapellen beginnt. Am Freitag, 14.8. gibt es einen sensationellen Blech- und Brassabend, wobei ab 19 Uhr blechlastig und ab 21 Uhr als Höhepunkt Brasaranka für einen unvergesslich musikalischen Abend sorgen werden. Ja, jetzt sind wir mittlerweile beim Fest Samstag am 15. August angekommen. Es ist ein ganz außergewöhnlicher Tag, der am Abend seinen Höhepunkt mit dem Auftritt der Lungauer findet. Ja, bevor uns jetzt dann gleich unser rühriger Studiogast Josef Wespi Junior was über den Festverlauf ab 10 Uhr mit Frühschoppen und Oldtimer-Treffen erzählt, habe ich noch eine ganz persönliche Herzenssache, die mich brennend interessiert. Lieber Max, wir haben ja vorher die Jugendkapelle Ammertal gehört, mit einer sehr schönen und herzlichen Hommage, sage ich jetzt einmal, mit einem musikalischen Gruß an die befreundete Jugendkapelle Rührgsee Staffelsee. Erzähl uns doch bitte mal was über dieses wunderbare Projekt, das da mit der Jugendkapelle in einer Region entstanden ist und aufgebaut worden ist. Wie waren die Anfänge und auf was dürfen Sie die Besucherinnen und Besucher im Festzelt ab 14 Uhr freuen?
1: Ja, ich glaube, wie wichtig, dass so eine Jugendkapelle für die umliegenden Kapellen und auch natürlich für die Orlinger Musik ist, das brauche ich kaum verzeihen. Ich selber habe das Glück gehabt, dass ich bei der Jugendkapelle Ammertal damals dabei sein habe dürfen, vor knapp 25 Jahren unter der Leitung von der wunderbaren Angelika Meyer, auch da natürlich ein Gruß, die mittlerweile seit 25 Jahren und ich glaube immer noch amtierend da am Pult steht. Ich glaube, das gleiche Projekt spiegelt, oder haben es nachher gespiegelt, in, mit der Rührgsee Staffelsee, Jugendkapelle aus Rührgsee Staffelsee, wo der Bochmax das ins Leben gerufen hat und dann, glaube ich, auch endlich 10 Jahre am Pult gestanden ist und jetzt quasi noch durch ein Ressle halt, die das Ganze auch, glaube ich, schon wieder 10 Jahre gemacht wird. Die Qualität der Jugendkapellen ist Wahnsinn. Das ist mittlerweile so gestiegen. Also auch die Jugendkapelle Rührgsee Staffelsee, die spielen uns großen Musikern da einiges vor und denen kann man richtig gut schon zuhören. Genau, die Jugendkapelle ist im Endeffekt so wichtig. Da werden die Jungen werden da geformt, die leben die Gemeinschaft, die lernen das und werden halt dementsprechend auch auf die Musik dann vorbereitet.
0: Ja, vielen Dank für die ausführlichen Informationen zum Fest Samstag. Habe ich dir jetzt das Wort genommen, Josef? Ja, dann mach du gleich weiter.
2: Ja, gern. Starten tut das Oldtimer-Treffen um 10 Uhr im Bierzelt mit einem musikalischen Frühschoppen und einem Kesselfleischessen, sowie dem Eintreffen der Oldtimer. Ab 13 Uhr startet dann die Oldtimer-Rundfahrt. Es ist eine wunderschöne Strecke. Bei vollem Bergpanoramablick geht es von Orling am See entlang Richtung Rührgsee und wieder zurück. Es werden an dem Tag Lose verkauft, bei denen es einen wunderbaren Hauptpreis gibt. Das ist ein Oldtimer Kramer 450 Export. Von der Baureihe sind zwischen 1964 und 1967 nur 2000 Stück gebaut worden. Und der wassergekühlte Standard Triumphmotor mit satten 42 PS lassen jedes Oldtimer-Herz in die Herstellung. Weitere Preise sind ein Stiel, Profi-Motorsack und hochwertige Akkuschrauber. Ab 14 Uhr geht dann der Zeltbetrieb weiter mit der Juka Rixe Staffelsee. Im Anschluss spielen dann die Schuhaufblasen-Musi. Sie begleiten auch die Orlinger Plattler der Jugendgruppen vom Trachtenfreien Bernere Auftritte und bilden den Rahmen bei der Auslosung der Preise. Ab 18 Uhr startet dann im Zelt die Tanzelmusi, die zusammengewürfelten. Und um 21 Uhr findet der Tageshöhepunkt statt. Absolute Partystimmung mit den Lungauern. Ab 1 in der Bar spielt dann die Stegreifmusi.
0: Ja, danke Josef für die ausführlichen Informationen zum Fest Samstag. Bevor wir jetzt dann zum absoluten Höhepunkt, dem Fest Sonntag und zugleich auch zum großen Finale in unserer heutigen Blasmusiksendung kommen, hören wir jetzt ein Blechpfiff mit der bekannten und beliebten Polka Liebling, ich hab dich tanzen sehen.

0: Das war Blechpfiff mit Liebling, ich hab dich tanzen sehen. Ja, ich frage jetzt einfach mal ganz interessiert bei meinen beiden heutigen Studiogästen noch, bevor es am 16. August dann ab 15.30 Uhr buchstäblich mit Blechpfiff auf dem Tanzboden so richtig aufgeht, steht ja noch der Höhepunkt der Aidlinger Festtage. 120 Jahre Schützenverein Orling und 125 Jahre Musikkapelle Orling Rührgsee an. Und zwar mit dem Festsonntag, der ab 9 Uhr mit dem Kircherzug seinen Anfang nimmt.
1: Ja, wir starten um 9 Uhr mit dem Kirchenzug auf die Orlinger Höhe, die jedem einen brillanten Aussichtsplatz bietet. Wir sind quasi das Fenster ins Oberland rein, mit unserem Alpenpanorama über drei Seen hinweg. Das ist wirklich so schön, wie man es selten findet. Ganz besonders freuen wir uns auf den Pater Anselm Grün. Er ist über die Grenzen hinweg ein weit bekannter Benediktinerpater und Autor. Er hat über 300 Bücher geschrieben, mit einer Auflage von ungefähr 20 Millionen Stück. Darüber hinaus war er 36 Jahre lang Zellerar der Abtei Münster-Schwarzach, also wirtschaftlich verantwortlich für den Klosterbetrieb. Und da freuen wir uns schon wirklich sehr.
2: Ja, weiter geht's noch halt mit der Umrahmung des Gottesdienstes durch uns, durch die Musikkapelle Orling-Rührgsee. Und wo wir uns neidisch freuen, dass der Kirchenchor aus Rührgsee sich auch bereit erklärt hat, mit uns da die Messe zum Umrahmen. Anschließend ist nachher der Rückmarsch ins Festzelt und bei dem nachher im Zelt wieder wir aufspielen mit der Orlinger Musi. Wir verlosen für den Festtag auch Lederhosen vom Krippelmichi. Das ist wirklich eine ganz bärige Sache. Der Krippelmichi hat einen Familienbetrieb, einen kleinen, und der ist noch als einer von den wenigen Sackler unterwegs, der wo handbestickte individuelle Lederhosen fertigt. Die Lose sind am ganzen Festwochenende zum Erwerben und der Gewinner wird im Laufe des Festsonntages nachher dementsprechend gezogen.
1: Ja, der Festzug startet dann um 14 Uhr. Und nach dem Festzug spielt dann Blechpfiff im Zelt und zum Festausklang die Musikgruppe Schoferjanka.
0: Ja, vielen Dank euch zwei für die informativen Ausführungen zum Festsonntag. Ich habe jetzt noch eine herzliche und lustige musikalische Begebenheit zur Musikgruppe Schoferjanka, die ja zum Festausklang aufspielen werden. Ich kann mir schon ungefähr vorstellen, was Schoferjanka übersetzt heißt, denn ich kenne eine Blasmusikformation, die heißt Stalljanka. Es sind ganz gute musikalische Freunde im Umkreis aus meiner Heimatregion. Im Gegensatz zum Schof ist halt bei denen der Stalljanka. Viel Spaß und eine gute Unterhaltung mit Stalljanka und einem musikalischen Geschenk zum Jubiläum, dem Geburtstagsmarsch.

Ja, bevor wir jetzt dann zum Abschluss noch die Trachtenkapelle Pell mit der Feinschmecker-Polka hören, möchte ich noch abschließend sagen, dass ja, ist ja ein schöner Übergang und ein schöner Schlussakkord, dass beim Fest in Aidling nicht nur kulinarisch, als auch natürlich auch musikalisch immer was geboten ist. Also wir freuen uns schon sehr drauf und ja, es hat mich riesig gefreut, dass ich heute diese ganz besondere Blasmusiksendung moderieren habe dürfen und das mit euch, lieber Josef Wespi, dürfen und das mit euch, lieber Josef Wespi Junior und Max Bayer, so herzliche und sympathische Studiogäste.

0: und alle Beteiligten dann noch die Feinschmecker-Polka spielen, möchte ich als ihr an die Leute am Mikrofon mich fürs Einschalten bedanken und ich sage gemeinsam mit Bernhard Ruf an der Sendetechnik Servus und bis bald. Auf Wiederhören.
1: Ja, der Max und ich bedanken uns, dass wir bei euch Dose haben dürfen und unser Fest vorstellen dürfen. Ich möchte mich im Namen von der Musi und von den Schützen noch bei allen bedanken, die uns tagkräftig bei dem Fest unterstützen. An alle Zuhörerinnen und Zuhörer kann ich sagen, wir haben ein hervorragendes Programm für euch, für dem bei jedem was dabei ist. Für die Kinder haben wir Schminken und einen Sandplatz eingerichtet. Das Wetter sagt ihr jetzt schon gut. Mit Essen und Trinken wird es bestens versorgt. 4 Ventilatoren sagen im Zelt, dass das Klima angenehm ist. Da mag man eigentlich schon gar nicht mehr aus. Kommt zu uns, feiert mit uns unser Jubiläum. Lasst es euch gut gehen, für Gott benannt.

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1: Ich bin Angela Kress. Zugverspätungen sollen künftig konkrete Konsequenzen für das Spitzenpersonal der Bahn haben. Bundesverkehrsminister Bilger sagte der Bild, nicht erreichte Ziele würden sich auf die Bonuszahlungen auswirken. Zoe Tasovali berichtet, was Bilger noch sagt.
2: Der Bund will künftig genauer hinschauen, was die Bahn mit dem vielen Geld für ihr Schienennetz so erreicht. Gerade wird eine neue Vereinbarung vorbereitet, die regelt, wie viele Milliarden dafür fließen und welche Ziele die Bahn erfüllen muss. Bahnkunden und Steuerzahler haben einen Anspruch darauf, dass am Ende auch Ergebnisse zählen.
1: In mehreren Bundesländern dürfen bestimmte Lkw heute auf die Straße. Das Sonntagsfahrverbot wurde gelockert und gilt dort heute nicht. Kritik kommt unter anderem von der Gewerkschaft Verdi. Sie befürchtet, dass zusätzliche Fahrten Berufskraftfahrer stärker belasten. Hintergrund für die Änderung sind niedrige Flusspegel. Güter sollen jetzt stattdessen teils in Lkw transportiert werden. Gerade wird ja wieder verstärkt darüber diskutiert, wie das Rentensystem in Zukunft aussehen soll. Die Bild am Sonntag hat in der Bevölkerung nachgefragt. Rund 70% sind dagegen, die abschlagsfreie Rente nach 45

0: 40 Beitragsjahren abzuschaffen. Das sehen die Pläne unter anderem vor. Unionsmittelstandschefin Konnemann sagte, das Rentenpaket sei kein Buffet, an dem man sich nur nehmen könne, was einem schmecke. Der Kompromiss sei hart erarbeitet. Entlang der A8 gelten bei Stau Durchfahrtsverbote für viele Ortschaften. Die hat die Polizei gestern verstärkt kontrolliert und über 130 Ausweichler wieder zurück auf die Autobahn geschickt. Teilweise sei die Aktion allerdings ins Leere gelaufen. Es gab ungewöhnlich wenig Stau und damit auch wenig Ausweichverkehr.
1: Dankeschön, und gleich dürfen wir Sie hier bei Radio Alpmelle wieder zu 2 Stunden Volksmusik einladen und auch ein paar interessante Beiträge und Mundartgedichte werden dabei sein. Jetzt aber zuerst ein kurzer Blick auf das Alpmelle-Wetter, ganz speziell für unsere Region. Und da scheint auch heute wieder die Sonne bei Höchstwerten von 31 bis 33 Grad. Also richtig gutes Wetter für alle Feste, die heute stattfinden. Dazu gehören unter anderem der Altschlürsier Kirchtag, das Trachtenwaldfest der Weiberger auf dem Weg nach Enterottach, das Inselfest in Hechenberg, das Volksfest in Lenkries oder auch das Gartenfest in Arget, das um 16 Uhr im Pfarrgarten gleich neben der Kirche beginnt. Am Nachmittag ziehen von den Osterseen her einige dünne hohe Wolken zu uns. Am Abend und zu Beginn der Nacht sind dann einzelne Schauer und Gewitter unterwegs. Sonnenuntergang ist heute um 20.38 Uhr. Die Temperaturen sinken dann in der Nacht auf 18 bis 15 Grad. Ja, und wenn dann morgen früh um 6 Uhr die Sonne aufgeht, ist es jedoch nur noch leicht bewölkt. Morgen bekommen wir nach sonnigem Beginn noch mal ein paar Schauer und Gewitter. Sonst erwartet uns in der neuen Woche weiterhin sonniges Sommerwetter. In den Bergen entstehen zum Teil einige isolierte Abendgewitter. Was sind isolierte Gewitter? Die sind eingesperrt, irgendwie so an der Gefängniszelle oder so. Das macht auch nichts. Die Nachmittagswerte liegen in der kommenden Woche bei rund 30 Grad oder etwas drüber. Ja, und wann es mal wieder kühler wird, das ist oft eine Frage, die ältere Leute vor allen Dingen haben. Ja, da ist laut unseren Wetterexperten im Moment, leider im Moment, noch gar nichts in Sicht. Schauen wir auf die Straßen, 13.05 Uhr ist es, die Alpmelle Verkehrsredaktion mit 2 Gefahrenmeldungen. Bitte Vorsicht auf der A8 Salzburg Richtung München zwischen Holzkirchen und Hofeldinger Forst. Ein Unfall mit 3 Fahrzeugen. Es laufen Personen auf der Fahrbahn in diesem Bereich. Auf der Salzburger Autobahn Richtung München brauchen Sie unglaublich viel Geduld. Ungefähr 12 Kilometer Stau. Und bitte auch Vorsicht auf der A99 der Ostumfahrung München Richtung Nürnberg. Zwischen Kirchheim und Aschheim-Ismaning liegen Reifenteile und es steht ein defektes Fahrzeug auf dem Standstreifen. Ja, und dann schauen wir auch noch ganz kurz nach Garmisch-Partenkirchen oder in den Landkreis Garmisch-Partenkirchen. Hier gibt es eigentlich vor allen Dingen die Meldung B2 Weilheim Richtung Mittenwald zwischen Garmisch-Partenkirchen Nord und Kaltenbrunn Stau und am Eibsee sind alle Parkplätze besetzt. Und dann gibt es natürlich auch immer Blitzer, in diesem Fall sind es Blitzeranhänger und zwar steht einer in Kreuth, ein weiterer in Bad Tölz an der Flinthöhe, dann im Isarwinkel, 2 in Stegeldorf bei Lenkries an der Feuerwehr und in Fleck beim Pumpenheisel. Danach ein weiterer Blitzeranhänger in Bad Heilbrunn, wenn man aus Richtung Tölz kommt und in Berg am Starnberger See. Wissen Sie noch einen weiteren Blitzer oder Blitzeranhänger oder einen Stau? Dann bitte einfach eine WhatsApp schicken unter 08041 799 und 4x4. Wir wünschen eine gute und sichere Fahrt.
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1: Ja, und los geht's heute mit der Sundseiten-Danzelmusi und dem Marsch Gruß an Oberhausberg.

0: gesungen und gespielt bei Radio Alpenland diesem ziemlich warmen 9. August. Das war der Geissacher Zitterklang mit dem Bauradandler, mit dem wir alle Handwerker ganz herzlich grüßen, die vielleicht froh sind, dass heute mal frei haben und nicht schützen müssen. Und davor haben wir den ebenso unvergessenen wie auch legendären Tegernseer Zwergsang gehört. Ja, den Tegernseer Zwergsang und den Geissacher Zitterklang hat eine Musikantenfreundschaft verbunden und deswegen werden wir beide gleich nochmal hören. Den Zitterklang mit dem Kürbobordischen und den Zwergsang mit dem Tölzer Schützenmarsch, bei dem die Begleitung damals von Alfons Bauer übernommen wurde. Von den genannten Sängern und Musikanten haben einige bereits die Himmelspforte durchschritten. Der Katanzepp vom Zwergsang ist 2019 verstorben und der Greidickel vom Geissacher Zitterklang und der Wiesermelchior vom Zwergsang im Jahr 2024. Und die Melodie vom Bayerischen Himmel aus dem Brandner Kasperl, die passt da ganz gut. In Wolfratshausen ist er heute. Ja, der Patroziniumstag der Kirche St. Nantwein. Ja, und wir von Radio Alpenland, wir möchten heute ganz speziell an Melchior Wieser erinnern, der am kommenden Freitag, am 14. August, 90 Jahre alt geworden wäre. Der Tegernseer Zwergsang hat sich beim Singen immer selbst begleitet. Der Sepp Katan mit der Ziehharmonika und der Melchior Wieser mit der Gitarre. Weil sie beide bei der Polizei waren und in der einstigen Dienststelle in Tegernsee miteinander auf Streife gegangen sind, sind es vor allen Dingen die singenden Gendarme vom Tegernsee bekannt und genannt worden. Ihre Lieder waren zum Teil herzlich und traditionell, zum Teil aber auch ganz schön frech und deftig, wie wir vorher schon gehört haben. Darum waren sie 5 Jahrzehnte lang ganz besonders bei Heimatabenden sehr gefragt. Ja, und der Wieser Melchior, der hat mir vor einigen Jahren beim gemütlichen Ratsch im Gasthof am Gasteig in Gmund mal erzählt, wie das mit dem Tegernseer Zwergsang seinerzeit begonnen hat.
1: Ja, ich bin im April 55 bin ich zur Polizei gegangen, zur Bereitschaftspolizei auf Fürstenfeldbruck. Und da seht man ein Jahr später auf Minger zur Bereitschaftspolizei. Und da war einmal ein Fest in der Kaserne und da haben sie ein paar Schuhplattler gebracht. Da haben wir noch irgendwann zusammengekommen mit nur ein paar. Und da seitdem kenne ich einen Sepp. Und der Sepp war früher bei der Kirche Storner in Deitz und ich bei den Neureiter in Gmund. Da haben wieder Jahre vergangen. Er war bei einer anderen Einheit. Und ich habe 59 die Prüfung gemacht, das etwa ein Jahr später. Im August 60 bin ich nach Tegernsee hergekommen. Zuerst war ich in Wartenberg drin. Und der Sepp war in Starnberg und ist 61 nach Tegernsee gekommen. Und von da weg kam er noch, der Sepp hat ein bisschen Quetschen gespielt, eine alte Hunde, eine diatonische von seinem Vater hat er gehabt, weil er Beziehungsmusik gespielt hat bei den Schuhplattler. Und ich habe mit dem Singer ein bisschen Beziehungen gehabt. Und zwar, mein Vater hat vollen Krieg mit den Rotacher Sänger in Egern beim Preissinger damals auch dabei gewesen. Wir haben eine Notenbirche hat er gehabt. Und ich habe auch viele Lieder gehabt. Mit meiner Schwester habe ich schon gesungen gehabt. Und das hat dann Sepp narrisch interessiert. Und mich hat es sehr, muss ich spielen, begleiten mit der Gitarre, wo ich selber mir beigebracht habe, interessiert. Dann haben wir da so zusammengekommen, miteinander Musik gemacht. Dann haben wir in Tegernsee Wirtschaft gehabt. Beim Geschwandler sind wir wieder zusammengekommen. Ja, da haben wir dann so singen angefangen und da sind wir die Jahre, das war in die Anfang der 60er Jahre, da haben wir auch öfter zum Sonntagsepp um mich auf Barschberg, der hat die Wirtschaft gehabt in Barschberg, ja, der hat uns viel gezeigt und viel gesagt und dann haben wir am 3. Januar 65 in Egern im Überfahrtssaal, da war das Preissinger 30 war vom Rundfunk, haben wir den ersten Auftritt gehabt, da waren auch die Pfabtirndl von Dirnbach und die Geschwister Wackersperger von Rotha waren auch da dabei, auch das erste Mal. Das war 65. Januar. Ja, na, haben uns die Leute gefragt und dann haben wir da hingekommen, haben wir da hingekommen, ja, wie heißt es hier? Dann haben wir uns überlegt, die haben gesagt, wir waren jetzt zwar in Tegernsee Gendarme und gesagt, heißt man uns Tegernsee Zwergsang. Und das ist noch blim. Und dann haben wir ja, fast 50 Jahre haben wir gesungen miteinander, bis nachher der Sepp 14. im Januar hat er gesagt, er kann nicht mehr singen, weil er war schon etwas schlechter benannt. Hat er gesagt, das geht nicht mehr. Und haben wir dann nicht mehr gesungen und sind nirgends mehr hingefahren. Und im August 15 habe ich meinen 80er gefeiert in der Wallberger Hütten in Rottach. Und da habe ich einen Sepp eingeladen und da hat er gerade ein paar gute Tage mal gehabt. Da ist er auch gekommen, hat mich recht gefreut. Da waren auch die Geisserer da, mit denen haben wir 15 Jahre in Tetz im Kursaal im Kurhaus haben wir gesungen und als Abschluss haben wir mit ihnen einen Tetzer Schützenmarsch gesungen. Und haben gesagt, den probieren wir, den singen wir nochmal. Und der Sepp, ja, der hat sich noch überreden lassen. Dann haben wir noch den Tetzer Schützenmarsch durchgesungen, von A bis Z, einmal frei, das sind 16 Strophen. Und das ist gut gegangen und das war das letzte Mal, dass ich noch mit dem Sepp gesungen habe.

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0: Und dieser Applaus, der gehört der Agathe Rirr der Danzelmusi für den Marsch der Steirer. Denn in Agathe Rirr auf der Strecke zwischen Miesbach und Hausham gibt es demnächst eine Festwoche. 125 Jahre Freiwillige Feuerwehr Agathe Rirr. Dieses Jubiläum wird von 13. bis 16. August gefeiert. Bierenstich mit Seilzirn ist am Donnerstag, den 13. August ab 18 Uhr. Am Freitag gibt's eine Party mit DJ und am Samstag einen Kabarettabend mit dem Boppe. Die Karten dafür gibt's bei OK-Ticket oder bei der Gemeinde Hausham. Einlass ist um 19 Uhr, Beginn um 20 Uhr. Und nächsten Sonntag ist der Festsonntag. Um 9.30 Uhr ist die Aufstellung zum Kirchenzug und nach dem Gottesdienst gibt's nächsten Sonntag, also am 16. August, in Agathe Rirr einen Festzug, unter anderem auch mit historischen Feuerwehrfahrzeugen. Als Festmusi fungiert an allen Tagen die Blaskapelle Agathe Rirr. Ja, und das ganze Programm, das finden Sie im Internet unter www.ffagatherid.de, also auf der Internetseite der Freiwilligen Feuerwehr Agathe Rirr. Ja, und was ist sonst noch so los hier in einer der schönsten Regionen Bayerns? Wir haben eine kleine Auswahl zusammengestellt.
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0: Einen Grund zum Feiern haben auch die Musikkapelle Aidling-Riegsee und der Schützenverein Aidling aus der Nähe von Murnau. Die Musikkapelle wird 125 Jahre alt und den Schützenverein gibt es seit 120 Jahren. Gefeiert wird ebenfalls von 13. bis 16. August mit einem umfangreichen Programm. Am Donnerstag gibt es einen Sternmarsch, am Freitag einen Brassabend, am Samstag ein Gastspiel der Lungauer und am Sonntag den Festsonntag. Hier kann man das ganze Programm nachlesen auf der Internetseite vom Schützengau Weilheim oder auf der Instagram-Seite der Musikkapelle Aidling-Riegsee. Aber auch sonst ist nächste Woche jede Menge los. Zum Beispiel das Seefest in Bad Wiessee am Freitag, den 14. August und natürlich das Almfest am Binsberg bei Klein-Egelsee an Maria Himmelfahrt am Samstag, den 15. August. Und das gehört wirklich zu den schönsten und gemütlichsten Festen hier bei uns im Alpmüllerland. Und heuer gibt es ein sehr schönes Jubiläum, wie uns Feuerwehrvorstand Florian Gläuber verrät.
2: Ja, genau. Vor 50 Jahren war das erste Mal, das Fest hat von Anfang an Feuerwehr gemacht. Es ist kein Geld gewesen, dass man eine neue Fahne kauft. Und dann hat man sich was einfallen lassen müssen. Und dann hat man mit dem Almfest angefangen.
0: Ja, und wie wird das Almfest nächsten Samstag in Binsberg ablaufen, also am Binsberg drum?
2: Ja, Ugi tut es wie halbe, um 10:30 mit einer Feldmess. Anschließend spielen uns die Leiter der Musikanten bärig auf. Und Essen und Trinken gibt es natürlich auch. Grillen der wir, für Kinder machen wir Pommes und bärige Brotzeiten. Wir haben natürlich auch dafür gesorgt, dass es ein paar schattige Plätze gibt. Da stehen ein paar große Bäume, da ist richtig gemütlich. Wir haben auch eine Zelt aufgestellt. Da könnt ihr euch noch reinhucken.
0: Und dabei gibt es den ganzen Tag Gelegenheit zum Feiern und zum Ratschen. Und auch ein großes Kaffeestandl mit selbstgemachten Kuchen und Torten sorgt für eine perfekte Nachspeise. Umrahmt wird das Fest, wie schon erwähnt, den ganzen Tag von den Leiterer Musikanten und ihren schönen Klängen. Weil auch Gäste aus den anderen Landkreisen ganz herzlich willkommen sind, erklärt Florian Gläuber die Zufahrt.
2: Der Binsberg ist bei Klein-Egelsee. Fahren jetzt über Auderfing Richtung Oschelding und dann fahrt ihr direkt am Binsberg vorbei, da kennt ihr gar nicht aus. Und wir werden uns natürlich närrisch freuen, wenn ihr uns am 15. August besucht.
0: Und auf einer leichten Anhöhe liegt dann direkt am Waldrand der Binsberg. Die Zufahrt ist beschildert und Parkplätze stehen ausreichend zur Verfügung. Also seid mit dabei beim 50. Almfest am kommenden Samstag an Maria Himmelfahrt auf dem Binsberg bei Klein-Egelsee. Aber auch die Freunde der echten Volksmusik kommen auf ihre Kosten. Zum Beispiel am Freitag, den 14. August ab 19 Uhr in der Pfarrkirche in Rott am Inn. Zu dem fast schon traditionellen Mariensingen am Vorabend vor Maria Himmelfahrt lädt auch heuer wieder der Bayerisch-Alpenländische Volksmusikverein ein. Die Mitwirkenden sind die Geschwister Estner, die Almleitenmusi, die Geschwister Baumgartner, die Bläser der Fraßdorfer Danzelmusi und Sigi Götze als Sprecher. Der Eintritt ist frei, Spenden würden für den Erhalt der wunderschönen Kirche von Rott verwendet. Freitag, 14.08. ab 19 Uhr, alpenländisches Mariensingen in Rott am Inn. Ja, und nächsten Samstag am Feiertag Maria Himmelfahrt lädt der Bayerisch-Alpenländische Volksmusikverein dann gleich nochmal alle Volksmusikfreunde ein. Und zwar in den Klostersaal nach Fischbachau ins schöne Leitzachtal. 4 Stimmen, ein Vermächtnis ist der Abend überschrieben. Ein Volksmusikabend zur Erinnerung an die Fischbachauer Sängerinnen sowie an Marianne Böckel von den Geschwistern Röpfel, die alle in diesem Jahr ihren 95. Geburtstag begehen würden. Durch das Programm führt der Andreas Istner und den musikalischen Teil gestalten die Reichersdorfer Sänger, die Auerschmied-Musi, der Lindmeier Dreigesang, die Bayer Sortenmusi und die Fischbachauer Danzelmusi in ihrer heutigen Besetzung. Beginn im Klostersaal direkt in der Ortsmitte von Fischbachau ist am Samstag, den 15. August um 20 Uhr. Die Karten zu 15 Euro bekommen Sie im Tourismusbüro in Fischbachau und das hat die Nummer 08028 876. Ich sag's nochmal, 08028 876. Ja, und von allen Mitwirkenden werden wir hier bei Radio Alpenwelle in dieser Stunde noch eine Kostprobe bekommen. Jetzt im ersten Radl zum Beispiel von der Auerschmied-Musi mit dem Stück Magdalena auf Reisen und von der Bayer Sortenmusi mit dem Frisch-Dirndl-Landler. Allen voran möchten wir aber diejenigen, um die es nächsten Samstag geht, selber hören. Die Geschwister Röpfel mit dem Lied vom Jagersbur, der so lange nicht mehr da war, und zuerst die Fischbachauer Sängerinnen mit einem von ihren bekanntesten Liedern.

0: Das war die Bayerer Sortenmusi mit dem Frischdirndlandler. Also ob die Gottesmutter Maria eins der Frischdirndl gewesen ist, das können wir natürlich nicht wissen. Aber es ist anzunehmen, nach dem, was sie der Legende zufolge alles hat über sich ergehen lassen müssen oder besser gesagt dürfen. Jedenfalls ist ihr jedes Jahr der 15. August gewidmet, der katholische Feiertag Maria Himmelfahrt. Der fällt zwar heuer auf einen Samstag, aber die Verkäufer und Verkäuferinnen im Einzelhandel zum Beispiel, die freuen sich über diesen freien Tag. Maria Himmelfahrt ist ja nur noch im Saarland und in Österreich ein landesweiter gesetzlicher Feiertag. Und bei uns in Bayern nur in Gebieten mit überwiegend katholischer Bevölkerung. Das heißt, dieser Feiertag spaltet in gewisser Hinsicht jedes Jahr den Freistaat, denn in Gebieten mit überwiegend protestantischer Bevölkerung wird an Maria Himmelfahrt gearbeitet. Warum die Gottesmutter in Bayern eine so große Rolle spielt und warum sie auch heute noch ein gutes Vorbild ist, dazu jetzt mehr von meiner Kollegin Linda Burkhardt.
1: In der katholischen Kirche gibt's einen Männerüberschuss und das nicht nur beim Personal, sondern auch bei Statuen oder Bildern in unseren Kirchen. Aber eine Ausnahme gibt's, Maria. Und das ist gut so, findet Barbara Bertel von der Frauenpastoral im Erzbistum.
2: Mir als Frau hat es immer gut getan, in die Kirchen zu gehen und zu sehen, da sind nicht nur Bilder von Männern, sondern da ist auch immer eine Frau mit abgebildet oder ganz oft. Und in den meisten Fällen ist das ja tatsächlich bei uns in Bayern die Maria, die man sieht in den Kirchen. Ich durfte als kleines Kind schon immer mit meiner Oma Rosenkranz beten und bin auch in die Kirchen gegangen. Und ganz oft haben wir immer die Kerzen angezündet und eine Fürbitte zu Maria gesprochen.
1: Dass Maria als Frau in der Bibel einen so entscheidenden Part einnimmt, spricht auch dafür, wie wichtig ihre Rolle war und ist.
2: Ich finde Maria da gerade so besonders, weil sie immer die Ermutigerin ist für Jesus, sich aufzumachen ins Leben. An der Hochzeit zu Kana, wo wir dran denken, dass sie ihm sagt, so, jetzt bist du dran, jetzt musst du handeln, jetzt starte ins Leben. Und da haben wir diese Lebensspenderin, diese Fruchtbarkeit und dieses Ermutigende der Maria nochmal ganz besonders, das uns auch heute wirklich Vorbild sein kann.
1: Maria, eine, die Ja sagt zu den Herausforderungen, zu ihrer Aufgabe. Auch das ein wichtiges Signal bis heute, findet Barbara Bertel. Am Fest Maria Himmelfahrt gefällt ihr besonders der Brauch der Kräuterbuschen.
2: Die so die guten Wünsche fürs ganze Jahr beinhalten, die wo für jedes Wehwehchen, für alle Verletzlichkeiten des Lebens ein Kräuter gedacht ist, dass man diese zu Maria bringt. Und diese Kräuterbuschen ist eine große Frauentradition, die in vielen Orten gepflegt wird. Und die verbinden uns Frauen auch mit dem, was das ganze Jahr gewachsen ist und was im nächsten Jahr wachsen soll. Und da, glaube ich, hat Maria einen ganz besonderen Ort im Jahr mit Maria Himmelfahrt am 15. August.
1: Übrigens, ein altes Hochfest. Maria Himmelfahrt gehört seit dem 5. Jahrhundert zum Kirchenjahr dazu. Linda Burkhardt, katholische Redaktion.
0: Ja, bevor sich gleich die Reichersdorfer Sänger hören lassen, stimmen uns die Elstätzinger Musikanten mit der Himmelfahrtspolka jetzt schon mal auf den Feiertag ein.

Jawohl, die Reichersdorfer Sänger da bei Radio Alpel um 2:03, 13:57 Uhr. Also Sie sind mit dabei bei einem Volksmusikabend nächsten Samstag an Maria Himmelfahrt ab 20 Uhr im Klostersaal in Fischbachau zum Gedenken an Marianne Böckel von den Geschwistern Röpfel und natürlich an die unvergessenen Fischbachauer Sängerinnen. Alle vier Damen wären heuer 95 Jahre alt geworden. Karten für diesen Abend bekommen Sie, wie gesagt,

eine von den nächsten Sendungen dran. Aber wenn ihr jetzt so aufs Datum schaut, heute ist der 9. August, morgen ist der 10. August, was ist das für Tag? Genau, das ist der Laurentii-Tag. Also alle Kirchen, mit die dem heiligen Laurentius geweiht sind, zum Beispiel in Rottach-Egern und in Holzkirchen, die Kirche am Marktplatz, die haben morgen Kirchenpatrozinium, der Laurentiustag. Und da spricht man normalerweise auch von die Laurentii-Tränen, da darf man sich dann was wünschen. Das sind so Sternschnuppen, die dann runterkommen. Und da haben wir vorher doch heute schon was über den Tegernseer Zwergsang gehört. Und mir ist jetzt gerade spontan während der Sendung eingefallen, mei, der Tegernseer Zwergsang, der hat ja einmal den Laurentii-Borischen gehabt oder nicht den Bayerischen, den gibt's auch, sondern das Lied über den Laurentii-Berg. Und das bringen wir jetzt in der Stunde unter. Hier ist er nochmal, da denken Sie ja Zwergsang als Einstimmung auf den morgigen Laurentii-Tag.

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1: Ich bin Angela Kress. Bei Kindern und Jugendlichen wird deutlich häufiger ADHS diagnostiziert. Das berichtet die Nachrichtenagentur AFP und beruft sich auf Zahlen der Krankenkasse DAK. 2024 bekamen demnach mehr als 200.000 junge Menschen die Diagnose, ein Plus von 16% im Vergleich zum Vorjahr. Professor Correll von der Berliner Charité geht davon aus, dass unter anderem Druck und Stress Gründe für die häufigere Diagnose sind. Nach dem Fund einer Drohne mit Sprengstoff auf dem Flughafen Leipzig will Bundesinnenminister Dobrindt mehr zur Drohnensicherheit forschen. Das Wettrüsten erfordere eigene Forschungseinheiten, sagte er der Bild am Sonntag. Und so eine soll demnach Mitte August am Testflughafen des Zentrums für Luft- und Raumfahrt errichtet werden. Das Ziel unter anderem Spitzenforschung und moderne Technik. Für weite Teile Bayerns gilt heute eine offizielle Hitzewarnung. Der Deutsche Wetterdienst sagt Temperaturen von bis zu 36 Grad im Schatten voraus und ruft unter anderem dazu auf, ausreichend Wasser zu trinken. Hitze und Trockenheit erhöhen auch die Waldbrandgefahr. Unter anderem in der Oberpfalz, in Niederbayern und Unterfranken sollen heute wieder Beobachtungsflüge stattfinden. In der zweiten Fußball-Bundesliga wird der erste Spieltag abgeschlossen. Anstoß der drei Partien ist um 13.30 Uhr. Moritz Einzel berichtet.
2: Der erste FC Nürnberg orientiert sich bei seinen Ambitionen Schritt für Schritt nach oben. Der Club startet mit einem Heimspiel gegen Dynamo Dresden in die Spielzeit.

0: Greuther Fürth hofft darauf, diesmal nicht von Abstiegssorgen geplagt zu werden. Das Kleeblatt beginnt auswärts beim Bundesliga-Absteiger FC St. Pauli. Außerdem trifft noch Energie Cottbus, einer der Aufsteiger aus der dritten Liga, auf Hannover 96.
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0: Es ist so heiß, dass für weite Teile Bayerns heute eine amtliche Warnung vor Hitze gilt. 31 bis 36 Grad zeigt das Thermometer im Schatten maximal. Dazu viel Sonne, später dann von Westen her auch mehr Wolken und am Abend kann es in Mittelfranken auch mal gewittern. Morgen Sonne und Wolken, am Nachmittag und Abend wahrscheinlich einzelne Schauer oder Gewitter und maximal 31 bis 35 Grad.
1: 14 Uhr und 4 Minuten, die Altmilde Verkehrsredaktion mit folgenden Meldungen. Die A8 Salzburg Richtung München, zwischen Holzkirchen und dem Autobahnkreuz München Süd, 11 Kilometer stockender Verkehr. Dann nach wie vor eine Gefahrenmeldung für die A99, die Ostumfahrung München Richtung Nürnberg. Zwischen Kirchheim und Aschheim-Ismaning liegen Reifenteile und es steht ein defektes Fahrzeug auf dem Standstreifen. Und ziemlich viel los ist auch im Landkreis Garmisch-Partenkirchen, B2 Mittenwald Richtung Weilheim. Am Tunnel Oberau Stau und Lokabfertigung. Die Ortsrückfahrt von Oberau ist völlig überlastet. Bitte bleiben Sie auf der B2. Und am Eibsee sind alle Parkplätze besetzt, wie zu erwarten an einem so heißen Tag. Und auch sonst ist natürlich reger Ausflugsverkehr, Ferien, Urlaubszeit ganz, ganz klar. Und dann gibt es natürlich auch noch Blitzer. Blitzeranhänger haben wir. So, wo haben wir es denn eigentlich? Blitzeranhänger ist einer in Berg am Starnberger See. Dann ist ein Blitzeranhänger in Kreuth in der Ortsdurchfahrt. Ein weiterer Blitzeranhänger, so, die haben sie jetzt irgendwo verschlossen hier, diese Blitzer. Moment, aber die haben wir doch gleich. Ah ja, das sind so schön. Tölz ist einer in der Flinthöhe. Dann in Schlegeldorf bei Lenggries bei der Feuerwehr steht einer. In Fleck ebenfalls, Gemeindebereich von Lenggries beim Pumpenheisel. In Bad Heilbrunn von Tölz kommend, den in Berg am Starnberger See, den haben wir schon gesagt, und den in Kreuth. Auch, also in Dorfkreuth ist der ganz genau. Wenn es was zu melden gibt, Blitzer, Stau oder sonst irgendwas, 08041 799 und 4x4 am allerbesten erreichen Sie uns per WhatsApp. Erst dann in der nächsten Stunde geht es zum Teil vielleicht auch per Telefon. 08041 799 und 4x4. Fahren Sie vorsichtig durch diesen Sonntag.
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0: Mit der Unterdarchinger Sechsermusi und der Bergblumenpolka von Ernst Mosch laden wir Sie jetzt ganz herzlich ein zu einer weiteren Volksmusikstunde bei Radio Alpmölle. Die sechs Musikanten aus der Nähe von Valley legen jedenfalls Wert auf die Feststellung, dass die Bezeichnung Sechsermusi nichts, aber rein gar nichts mit ihren einstigen Schulnoten zu tun hat. Damit sind wir irgendwie schon beim Thema Wortspielereien, Gedichtemacher und alles, was dazugehört.
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0: Und da führt uns der Weg heute in den bereits erwähnten Gemeindebereich von Valley, und zwar nach Sonderdilching. Das ist die Heimat von Georg Hagen, der auch als Mitglied vom Valleyer Viergesang und als ehemaliger langjähriger Trachtenvorstand bekannt ist. Und der Hagenschorsch, der hat ein kleines Hobby, nämlich Gedichtemacher. Darin schreibt er dann ein Gedicht von über Sachen, die bei uns der Brauch sind. Aber auch über Dinge, die ihm auffallen und die ihm manchmal auch nicht so gut gefallen. Und vor ein paar Jahren hat er einige dieser Gedichte in einem Buch veröffentlicht mit dem Titel »Kritisch betracht von Herzen gelacht«. Mit dem Untertitel »Ich sag's bordisch, was ich mein«. Eine kleine Auswahl daraus wird uns der Hagenschorsch in derer Stunde selber vordrungen. Und dazu spielen wir viele schöne Lieder und Stückel aus dem Bereich der alpenländischen Volksmusik. Mit dabei sind die Altmühldorfer Musikanten mit dem Stück »Auf, gute Nachbarschaft«, das Ensemble Allegra aus Valley, den Kirnsteiner Danzelmusi, die Geschwister Laschinger und die Ampertaler Kirdermusi, die Unterwaller Musikantinnen, der Valleyer Viergesang, die Fischbachauer Danzelmusi, die Storbergsängerinnen, der Haushammer Bergwachgesang, die Leitzachtaler Musikanten aus Naring, die Geschwister Merck und die Weinberg Zittermusi. Aber zuerst lassen sich die einstigen Rehmadeln hören, die uns mit ihrem Lied auf das erste Gedicht der Eistimmer lernen.

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Das kann man finden. Am Kirchenweis unten lernt der Franz die Froni kennen auf den Tanz. Ein Tanz nach den anderen Trans miteinander in einem schönen Sonntagsgewand. Und wie es heute dann zum Heimgehen war, da fragt der Franz, der Verliebte nach, wo Fronis Kammerfenster ist. Da darf er nachschauen, das ist gewiss. Da sagt sie schüchtern ihm und geschwind, das dritte Fenster ist von hint. 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Gleich ein paar Häuser weiterfahren, ist er noch bald schon fündig geworden. 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Da zählt der Franz 1, 2, 3, auch grad da muss ihr Fenster sein. Da lohnt er statt die Lotte ohne, bereit zum Aufstieg zu der Froni. Von vorn das dritte Fenster, so ein Geschiss, das ist die Kammer von der Dirn, die Lies. Die unverheiratet, überständig, die freiert sich ja ganz unbändig. Wenn einmal noch, es war ihr Traum, ein Mannsbild an ihr Fenster kam. Der Franz ist aufgestiegen und klopft sacht. Gleich ist die alte Lies erwacht. Es fährt der Schreck ihr in die Glieder. Die Gelegenheit, denkt sie, kommt nie wieder. Im langen Nachthemd-Negligé war sie ganz schnell dann auf der Höhe. Das Haar zerzaust, schön ganz gewiss, greift sie am Fenster zum Gebiss. Die zweite Hand macht's Fenster auf. Dann nahm das Unheil seinen Lauf. Er streckt seinen Kopf zum Fenster rein, den Rüssel zum Busseln geformt ganz fein. Wie er sieht, Lisa vor ihm steht, gibt sie ihm einen furchtbaren Stich. Oh je. Ja, Himmel, Sakra, heißt das, ne? Ja, ist denn das der Dracula? Ist an der Lotte abgeschossen, das Kleid auf Hof liegen, Ettler sprossen. Wie er dann kommt am Boden an, sagt er geschockt, wie sich eine Frau verändern kann. 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
2: Ja, und das sind die Unterwaller Musikantinnen mit dem bayerischen in der Pichlersturm. Ja, und jetzt ist eine aktuelle Verkehrsmeldung reingekommen, jetzt um 14.51 Uhr bei Radio Altmühle, und zwar am Ortsende von Bad Tölz oder Ortseingang in Richtung Einöd oder von Einöd kommend hat sich ein Unfall ereignet. In diesem Bereich müssen Sie mit Behinderungen rechnen.

der Handywahn. Was die Handy-Erfindung hat gebracht, ist wahrlich eine Errungenschaft. Die Möglichkeiten damit sind reich, doch nebenbei auch Fluch zugleich. Was man mit dem Ding alles machen kann, war anfangs schon eine Sensation. Im Notfall oder Beruf, das ist ganz gewiss, mit Sicherheit ein Fortschritt ist. Gar mancher hat voll Wichtigkeit den Besitz gleich öffentlich gezeigt. Bis Tag und Nacht erreichbar und mobil war unter anderem auch das Ziel. Doch seit es ein Smartphone gibt, da merkt man schon, kriegt der Fortschritt eine ganz neue Dimension. Dafür gibt ganz selbstverständlich sie und er bereitwillig seine Daten her. Ein persönliches Telefongespräch ist nicht mehr in. Als Ersatz wäre pausenlos bloß noch geschrieben. Machst du nicht mit und hast keine App, dann bist du buchstäblich der Depp. Manche Schreiborgie war zu vermeiden, dies ist fad, wenn man miteinander reden darf. Sitzt du in Praxis, Warteraum oder Bahn, wird offensichtlich der Handywahn. Der erste Griff geht zum Handygrad. Kann ja sein, dass wer was geschrieben hat. Machst du das nicht oder möchtest gar was reden, da bist du allein und völlig daneben. Was bei der Nachrichtenschreiberei zum Himmel stinkt, dass dabei oft die Hemmschwelle drastisch sinkt. Was man sein Gegenüber zu feige ist zu sagen, kann man so hemmungslos abladen. Da bestätigt sich dann auch der Spruch, dass Fortschritt werden kann zum Fluch. Auch in der Schule, welch ein Schatz, wird's Handy teils zum Hirnersatz. Kopfrechnen ist jetzt fast passé. Für dies gibt's ein Handy, ist doch schön. Ist das verjährte Smartphone nicht verfügbar, warum auch immer, ist mancher hilflos. Geht's noch schlimmer? Das ist bedauerlich manchmal sehr. Doch ohne Handy geht nichts mehr. Jetzt aber man gelegentlich vernimmt, dass manch wichtiger zur Erkenntnis kommt. Zwecks dem Fortschritt ist schon auf der Flucht und eine handyfreie Stelle sucht. Sei es im Kloster oder auf dem Bergnaglei, Hauptsache einmal ganz ohne sei. Um Sinnedat soll's auch noch geben, auf das, was wirklich wichtig ist im Leben. Doch diese Einsicht währt bestimmt nicht lang. Es lebe hoch der Handywahn.

die Geschwister Merck hier auf der Alpmelle, damals, wie es nur ganz jung waren. Und das Buch Kritisch betracht, von Herzen gelacht, vom Hagenschorsch aus Sonderdilchen bei Verleih, das können Sie nicht mit dem Handy kaufen, sondern da müssen Sie normalerweise hingehen oder jemanden hinschicken. Kriegen tut man es unter anderem beim Getränkemarkt Schima in Unterdarching bei Verleih oder auch bei Blumenlechner in Sauerlach. Oder Sie schicken ganz einfach eine E-Mail an Radio Alpmelle und wir leiten das dann weiter. Die Mailadresse dafür lautet volksmusik@alpenwelle.de. Ja, und diese E-Mail-Adresse, die gilt auch für Anfragen, Hinweise, Veranstaltungen, Musikwünsche und für alles, was Sie uns sonst noch mitteilen möchten. volksmusik@alpenwelle.de. Wir hören uns, wenn Sie wollen, nächsten Sonntag wieder von 12 bis um 3 und ich wünsche Ihnen bis dahin eine schöne Woche mit Radio Alpenwelle. Und zwar jetzt noch mit dem Stückel von den Unterwaller Musikantinnen mit dem wirklich schönen Titel Lust und Leben. Ja, und genau das wünsche ich Ihnen für die vor uns liegende Woche.

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1: Ich bin Moritz Einzel. Das Niedrigwasser bringt jetzt auch sonntags mehr Lkw auf die Straße. Mehrere Bundesländer haben das Fahrverbot für bestimmte Transporte gelockert, darunter Nordrhein-Westfalen. Der Bericht von Zoe Tassovali.
2: Auf den Straßen könnte es hier und da voller werden. Bislang sind aber keine Massen an Lkw unterwegs. Auf dem Rhein können ja viele Schiffe wegen des Niedrigwassers nur einen Bruchteil ihrer üblichen Ladung mitnehmen oder gar nicht fahren. Spediteure begrüßen deshalb die zusätzlichen Fahrten. Komplett auffangen können Straße und Schiene die fehlenden Transporte auf dem Wasser aber nicht.
1: Bei Kindern und Jugendlichen wird deutlich häufiger

0: ADHS diagnostiziert. Das berichtet die Nachrichtenagentur AFP und beruft sich auf Zahlen der Krankenkasse DAK. 2024 bekamen demnach mehr als 200.000 junge Menschen die Diagnose, ein Plus von 16% im Vergleich zum Vorjahr. Professor Coral von der Berliner Charité geht davon aus, dass unter anderem Druck und Stress Gründe für die häufigere Diagnose sind. Nach dem Fund einer Drohne mit Sprengstoff auf dem Flughafen Leipzig will Bundesinnenminister Dobrindt mehr zur Drohnensicherheit forschen lassen. Das Wettrüsten erfordere eigene Forschungseinheiten, sagte er der Bild am Sonntag. Und so eine soll demnach Mitte August am Testflughafen des Zentrums für Luft- und Raumfahrt errichtet werden. Das Ziel unter anderem Spitzenforschung und moderne Technik. Der Fußball-Weltverband FIFA sieht sich und seinen Präsidenten Infantino gezielten Angriffen ausgesetzt. Der Verband schrieb in einer Mitteilung, einige Akteure würden versuchen, die FIFA und ihren Präsidenten zu schwächen. Infantino steht nach dem gescheiterten Versuch, WM-Anteile an Investoren zu verkaufen, unter Druck. Vor allem die europäische UEFA kritisierte die Pläne massiv. Es ist so heiß, dass für weite Teile Bayerns heute eine amtliche Warnung vor Hitze gilt. 31 bis 36 Grad zeigt das Thermometer im Schatten maximal. Dazu viel Sonne, später dann von Westen her auch mehr Wolken und am Abend kann es in Mittelfranken auch mal gewittern. Morgen Sonne und Wolken, am Nachmittag und Abend wahrscheinlich einzelne Schauer oder Gewitter und maximal 31 bis 35 Grad.
1: Hallo, hier ist Silvia aus der Alpenwelle Verkehrsredaktion. Wir haben die besten Verkehrsmeldungen für euch, nämlich keine. Die Alpenwelle wünscht gute Fahrt.
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Ein richtiger Sommerhit hier auf der Alpenwelle. Enrique Iglesias featuring Sean Paul mit Bailando. Und hier kommen auch gerade noch ein paar aktuelle Verkehrsmeldungen rein. Und zwar die A8 Salzburg Richtung München. Zwischen Weihern und Holzkirchen hat sich ein Unfall ereignet. Zwischen Holzkirchen und dem Kreuz München Süd im Moment 11 Kilometer stockender Verkehr. Und zwischen Bad Tölz und Einöd, etwa am Ortsausgang von Einöd, auch hier hat sich ein Unfall ereignet. In beiden Richtungen müssen Sie mit Behinderungen rechnen. John Mellencamp.

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1: Ich bin Moritz Einzel. Bundesverkehrsminister Bilger erhöht den Druck auf die Führungsebene der Deutschen Bahn. Als Reaktion auf die anhaltende Pünktlichkeitskrise hat der CDU-Politiker in der Bild am Sonntag Konsequenzen bei den Vorstandsgehältern angekündigt. Es werde sich konkret auf die Bonuszahlungen von Bahnmanagern auswirken, wenn die Ziele, die der Bund vorgibt, nicht eingehalten werden, so Bilger. Der Einzelhandel ist besorgt wegen der niedrigen Pegelstände auf deutschen Flüssen. Laut dem Hauptgeschäftsführer des Branchenverbands HDE Gent werden nur wenige Einzelhandelsgüter per Schiff transportiert. Wenn aber auf Lkw und Bahn ausgewichen werde, könnten Engpässe entstehen, die dann auch der Einzelhandel zu spüren bekomme, so Gent. In Würzburg hat ein 25-jähriger Passant einen Rettungseinsatz und eine Reanimation live auf Social Media gestreamt. Er filmte einen 43-Jährigen, der aus dem Main gerettet wurde, nachdem er alkoholisiert in den Fluss gefallen war. Die Polizei ermittelt wegen Verletzung des höchstpersönlichen Lebensbereichs durch Bildaufnahmen. Traumstart für den 1. FC Nürnberg in die neue Saison der 2. Fußball-Bundesliga. Der Klub hat Dynamo Dresden mit 3:0 besiegt. Bundesliga-Absteiger FC St. Pauli und Greuther Fürth trennten sich 1:1. Und Aufsteiger Energie Cottbus feierte einen 3:1 Heimsieg gegen Hannover 96. Es ist so heiß, dass für weite Teile Bayerns heute eine amtliche Warnung vor Hitze gilt. 31 bis 36 Grad zeigt das Thermometer im Schatten maximal. Dazu viel Sonne, später dann von Westen her auch mehr Wolken und am Abend kann es in Mittelfranken auch mal gewittern. Morgen Sonne und Wolken, am Nachmittag und Abend wahrscheinlich einzelne Schauer oder Gewitter und maximal 31 bis 35 Grad.
2: Hallo, hier ist Anja aus der Alpenwelle Verkehrsredaktion. Bei uns im Sendegebiet sieht's aktuell sehr gut aus. Alles frei. Die Alpenwelle wünscht gute Fahrt.
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1: Ich bin Moritz Einzel. Ein Regionalzug mit bis zu 500 Passagieren ist in Oberbayern wegen Rauchentwicklung evakuiert worden. Während der Fahrt von München nach Nürnberg bemerkte der Lokführer am Mittag Rauch- und Schmorgeruch im Maschinenraum des Triebfahrzeugs. Er brachte den Zug am Bahnhof in Rohrbach an der Ilm zum Stehen. Wegen der Hitze wurden die Reisenden mit Getränken versorgt. Die Bahn richtete einen Schienenersatzverkehr ein. Der neue Verkehrsminister Bilger erhöht den Druck auf die Führungsebene der Deutschen Bahn als Reaktion auf die anhaltende Krise bei der Pünktlichkeit. Hat er in der Bild am Sonntag Konsequenzen angekündigt. Es werde sich konkret auf die Bonuszahlungen von Bahnmanagern auswirken, wenn die Ziele, die der Bund vorgebe, nicht eingehalten würden, so Bilger. Im Koalitionsstreit um die Abschaffung der abschlagsfreien Frührente nach 45 Beitragsjahren nähern sich Union und SPD an. Nach den Sozialdemokraten plädiert jetzt auch Unionsfraktionschef Frei für eine soziale Abfederung. Den Funke-Zeitungen sagte Frei, eine Härtefallregelung bei der Abschaffung der Rente mit 63 sei in jedem Fall angezeigt. In der zweiten Fußball-Bundesliga hat der erste FC Nürnberg einen Traumstart in die neue Saison hingelegt. Der Klub gewann gegen Dynamo Dresden klar mit 3:0 und Nürnbergs Coach Miroslav Klose zeigte sich bei Sky hochzufrieden.
2: Es war ein Zusammenspiel, es war eine Harmonie, es war ein Timing da, im Ballbesitz und das hat richtig Spaß gemacht zuzuschauen.
1: Das andere fränkische Team spielte unentschieden. Greuther Fürth kam beim Bundesliga-Absteiger FC St. Pauli zu einem 1:1. Außerdem feierte Energie Cottbus beim 3:1 gegen Hannover 96 eine erfolgreiche Zweitligarückkehr nach 12 Jahren. Es ist so heiß, dass für weite Teile Bayerns heute eine amtliche Warnung vor Hitze gilt. 31 bis 36 Grad zeigt das Thermometer im Schatten maximal. Dazu viel Sonne, später dann von Westen her auch mehr Wolken und am Abend kann es in Mittelfranken auch mal gewittern. Morgen Sonne und Wolken, am Nachmittag und Abend wahrscheinlich einzelne Schauer oder Gewitter und maximal 31 bis 35 Grad.
3: Hallo, hier ist Anja aus der Alpenwelle Verkehrsredaktion. Freie Fahrt auf allen Wegen durch unser schönes Voralpenland. Die Alpenwelle wünscht gute Fahrt.
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0: Sonntagsfahrverbot. Niedersachsen, Nordrhein-Westfalen, Rheinland-Pfalz und das Saarland haben die Regelung vorübergehend gelockert, um den Güterverkehr aufrechtzuerhalten. Sie wollen damit die Folgen des Niedrigwassers auf den Flüssen abmildern. In Würzburg hat ein Passant am Freitagnachmittag einen Rettungseinsatz live auf Social Media gestreamt. Zuvor war ein Mann aus dem Main gerettet worden. Florian Klaus berichtet.
1: Ein 43-Jähriger war stark alkoholisiert von der alten Mainbrücke in den Fluss gestürzt. Nachdem er aus dem Wasser gezogen worden war, erlitt er aus ungeklärter Ursache einen Krampfanfall und die Rettungskräfte mussten ihn kurzzeitig reanimieren. Ein 25-Jähriger streamte das alles auf TikTok. Jetzt wird gegen ihn ermittelt, wegen der Verletzung des höchstpersönlichen Lebensbereichs durch Bildaufnahmen.
0: Zum Start der neuen Saison in der zweiten Fußball-Bundesliga ist dem 1. FC Nürnberg ein Auftaktsieg gelungen. Der Klub gewann gegen Dynamo Dresden klar mit 3:0. Vor Saisonstart habe man noch nicht gewusst, wo man stehe, so Nürnbergs Trainer Miroslav Klose bei Sky.
2: Dementsprechend bin ich unheimlich glücklich, dass wir heute mal zu Hause gespielt haben, gewonnen haben, gut gestartet haben und echt eine gute Kugel gespielt haben. Und das ist mir als Trainer wichtig.
0: Das andere fränkische Team, Greuther Fürth, spielte unentschieden 1:1 beim Bundesliga-Absteiger FC St. Pauli. Und Aufsteiger Energie Cottbus feierte einen 3:1 Heimsieg gegen Hannover 96. Am Abend und zu Beginn der Nacht ziehen mit starken bis stürmischen Böen ein paar Schauer und Gewitter durch. Im weiteren Verlauf der Nacht klart der Himmel auf. Die Tiefstwerte liegen bei 20 bis 14 Grad. Morgen scheint zunächst die Sonne. Am Nachmittag erwarten uns von Westen her teilweise kräftige Schauer und Gewitter mit der Gefahr von Sturmböen, sintflutartigem Regen und Hagel. Die Höchstwerte erreichen zuvor 29 bis 35 Grad.
3: Hallo, hier ist Anja aus der Alpenwelle Verkehrsredaktion. Das sind doch mal gute Nachrichten. Dein Weg ist frei. 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
1: Ich bin Moritz Einzel. Außerplanmäßiges Ende einer Zugfahrt in Oberbayern. Ein Regionalzug mit bis zu 500 Passagieren ist bei Pfaffenhofen an der Ilm evakuiert worden. Der Grund: Der Zugführer hatte Rauch- und Brandgeruch festgestellt, und zwar im Maschinenraum der Lok. Laut Bundespolizei hatte es einen technischen Defekt gegeben. Wegen der Hitze wurden die Fahrgäste mit Getränken versorgt. Die Bahn richtete einen Schienenersatzverkehr ein. Kritik vom Bund der Steuerzahler an der geplanten Steuerreform. Präsident Holznagel hat der Augsburger Allgemeinen gesagt, der Entwurf von Finanzminister

0: Die Fußballer von Greuther Fürth sind mit einem Punkt in die neue Zweitligasaison gestartet. Das Kleeblatt kam beim Bundesliga-Absteiger FC St. Pauli zu einem 1:1. Trainer Heiko Vogel mit seinem Fazit.
1: Ich bin mega stolz auf meine Mannschaft, muss ich an der Stelle jetzt auch mal sagen, weil ich weiß, wo wir heute gespielt haben. Ein tolles Stadion, also perfekte Bedingungen, muss ich ehrlich sagen. Ich habe noch nie so einen guten Rasen gesehen. Auch die Fans, die Stimmung war fantastisch, dem Wetter angepasst. Und meine Jungs haben das sehr, sehr gut gemacht.
0: Noch besser lief's für den fränkischen Rivalen der Fürther. Der erste FC Nürnberg gewann sein Auftaktspiel gegen Dynamo Dresden mit 3:0. Und Aufsteiger Energie Cottbus feierte einen 3:1 Heimsieg gegen Hannover 96. Am Abend und zu Beginn der Nacht ziehen mit starken bis stürmischen Böen ein paar Schauer und Gewitter durch. Im weiteren Verlauf der Nacht klart der Himmel auf. Die Tiefstwerte liegen bei 20 bis 14 Grad. Morgen scheint zunächst die Sonne. Am Nachmittag erwarten uns von Westen her teilweise kräftige Schauer und Gewitter mit der Gefahr von Sturmböen, sintflutartigem Regen und Hagel. Die Höchstwerte erreichen zuvor 29 bis 35 Grad.
2: Guten Abend, hier ist Anja aus der Alpenwelle Verkehrsredaktion. Grünes Licht für euch auf allen Straßen. Die Alpenwelle wünscht gute Fahrt.
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1: Ich bin Moritz Einzel. Linken-Chef Partisano schließt nicht aus, in Sachsen-Anhalt einen CDU-Ministerpräsidenten zu unterstützen. Im ZDF hat Partisano gesagt, die Linke habe in den vergangenen Jahren gezeigt, dass sie Verantwortung für dieses Land übernehme. Das gelte vor allem, wenn es darum gehe, eine AfD-Regierung zu verhindern. In Sachsen-Anhalt ist am 6. September Landtagswahl. Umfragen zufolge könnte die AfD mehr als 40% der Stimmen erreichen. Israel hat den Fahrplan des Gaza-Friedensrats zurückgewiesen. Ministerpräsident Netanyahu sagte, die Armee werde nicht aus dem Gazastreifen abziehen, bis die Hamas komplett entwaffnet sei. Der Fahrplan des Friedensrats sieht vor, dass die Hamas ihre Waffen unter internationaler Aufsicht abgibt und Israel anschließend abrückt. Die Waffen sollen aber unter palästinensischer Kontrolle bleiben. In Würzburg hat ein 25-jähriger Passant einen Rettungseinsatz und eine Reanimation live auf Social Media gestreamt. Er filmte einen 43-Jährigen, der aus dem Main gerettet wurde, nachdem er alkoholisiert in den Fluss gefallen war. Die Polizei ermittelt wegen Verletzung des höchstpersönlichen Lebensbereichs durch Bildaufnahmen.

0: Fürth 1:1 und Cottbus Hannover 3:1. Und die niederländische Radsportlerin Demi Vollering hat die Tour de France der Frauen gewonnen. Auf der finalen Etappe in Nizza war sie die Beste und sicherte sich knapp den Gesamtsieg. Julia Niedermayer aus Rosenheim wurde Gesamtvierte und holte sich das weiße Trikot als beste Nachwuchsfahrerin. Am Abend und zu Beginn der Nacht ziehen mit starken bis stürmischen Böen ein paar Schauer und Gewitter durch. Im weiteren Verlauf der Nacht klart der Himmel auf. Die Tiefstwerte liegen bei 20 bis 14 Grad. Morgen scheint zunächst die Sonne. Am Nachmittag erwarten uns von Westen her teilweise kräftige Schauer und Gewitter mit der Gefahr von Sturmböen, sintflutartigem Regen und Hagel. Die Höchstwerte erreichen zuvor 29 bis 35 Grad.
1: Guten Abend, hier ist Anja aus der Alpenwelle Verkehrsredaktion. Von uns gibt's grünes Licht. Alles frei. Die Alpenwelle wünscht gute Fahrt.
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1: Ich bin Moritz Einzel. Mit einer Aussage über angeblich faschistische Politik der CDU hatte Linken-Chef Pantisano bei den Christdemokraten für große Empörung gesorgt. Jetzt kann er sich vorstellen, dass die Linke in Sachsen-Anhalt einen CDU-Ministerpräsidenten unterstützt. Pantisano im ZDF.
2: Das ist nicht eine Aussage von mir, die dazu führt, ob man dann verhindert, dass die AfD an die Macht kommt oder nicht. Das wäre sehr vermessen und sehr kleinlich. Ich finde, da sind wir alles erwachsene Menschen, die die Verantwortung wahrnehmen müssten für dieses Land. Es geht darum, zu verhindern, dass eine rechtsextreme Partei an die Macht kommt.
1: In Sachsen-Anhalt wird am 6. September ein neuer Landtag gewählt. Die AfD könnte laut Umfragen mehr als 40% der Stimmen erreichen. Der neue Verkehrsminister Bilger erhöht den Druck auf die Führungsebene der Deutschen Bahn. Als Reaktion auf die anhaltende Krise bei der Pünktlichkeit hat er in der Bild am Sonntag Konsequenzen angekündigt. Es werde sich konkret auf die Bonuszahlungen von Bahnmanagern auswirken, wenn die Ziele, die der Bund vorgebe, nicht eingehalten würden, so Bilger. Außerplanmäßiges Ende einer Zugfahrt in Oberbayern. Ein Regionalzug mit bis zu 500 Passagieren ist bei Pfaffenhofen an der Ilm evakuiert worden. Der Grund? Der Zugführer hatte Rauch- und Brandgeruch festgestellt, und zwar im Maschinenraum der Lok. Laut Bundespolizei hatte es einen technischen Defekt gegeben. Bei der Tour de France der Frauen hat die niederländische Radsportlerin Demi Vollering den Gesamtsieg geholt. Julia Niedermeyer aus Rosenheim wurde Vierte und gewann das weiße Trikot als beste Nachwuchsfahrerin. In der zweiten Fußball-Bundesliga hat Nürnberg sein Saisonauftaktspiel gegen Dresden 3:0 gewonnen. Clubtrainer Miroslav Klose.
3: Und im Ballbesitz
1: 0 gewonnen. Clubtrainer Miroslav Klose.
3: Und im Ballbesitz haben wir vieles richtig gut gemacht. Ja.

0: Guten Abend, hier ist Anja aus der Alpenwelle Verkehrsredaktion. Wie ein klarer Gebirgsbach, der Verkehr bei uns fließt. 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
1: Ich bin Moritz Einzel. Mit einer Aussage über angeblich faschistische Politik der CDU hatte Linken-Chef Pantisano bei den Christdemokraten für große Empörung gesorgt. Jetzt kann er sich vorstellen, dass die Linke in Sachsen-Anhalt einen CDU-Ministerpräsidenten unterstützt. Pantisano im ZDF.
2: Es ist nicht eine Aussage von mir, die dazu führt, ob man dann verhindert, dass die AfD an die Macht kommt oder nicht. Das wäre sehr vermessen und sehr kleinlich. Ich finde, da sind wir alles erwachsene Menschen, die die Verantwortung wahrnehmen müssten für dieses Land. Es geht darum, zu verhindern, dass eine rechtsextreme Partei an die Macht kommt.
1: In Sachsen-Anhalt wird am 6. September ein neuer Landtag gewählt. Die AfD könnte laut Umfragen mehr als 40% der Stimmen erreichen. Der neue Verkehrsminister Bilger erhöht den Druck auf die Führungsebene der Deutschen Bahn. Als Reaktion auf die anhaltende Krise bei der Pünktlichkeit hat er in der Bild am Sonntag Konsequenzen angekündigt. Es werde sich konkret auf die Bonuszahlungen von Bahnmanagern auswirken, wenn die Ziele, die der Bund vorgebe, nicht eingehalten würden, so Bilger. Außerplanmäßiges Ende einer Zugfahrt in Oberbayern. Ein Regionalzug mit bis zu 500 Passagieren ist bei Pfaffenhofen an der Ilm evakuiert worden. Der Grund? Der Zugführer hatte Rauch- und Brandgeruch festgestellt, und zwar im Maschinenraum der Lok. Laut Bundespolizei hatte es einen technischen Defekt gegeben. Bei der Tour de France der Frauen hat die niederländische Radsportlerin Demi Vollering den Gesamtsieg geholt. Julia Niedermeyer aus Rosenheim wurde Vierte und gewann das weiße Trikot als beste Nachwuchsfahrerin. In der zweiten Fußball-Bundesliga hat Nürnberg sein Saisonauftaktspiel gegen Dresden 3:0 gewonnen. Clubtrainer Miroslav Klose.
3: Und im Ballbesitz haben wir vieles richtig gut gemacht. Ja. Kurze Abstände, viel Bewegung. Jeder hat den Ball gefordert, wir wussten, was wir machen wollen mit Ball, gute Lösung gefunden auch.
1: Außerdem spielten St. Pauli Fürth 1:1 und Cottbus gegen Hannover 3:1. Mit starken bis stürmischen Böen ziehen ein paar Schauer und Gewitter durch Bayern. Im weiteren Verlauf der Nacht klart der Himmel auf. Die Tiefstwerte liegen bei 20 bis 14 Grad. Morgen scheint zunächst die Sonne. Am Nachmittag erwarten uns von Westen her teilweise kräftige Schauer und Gewitter mit der Gefahr von Sturmböen, sintflutartigem Regen und Hagel. Die Höchstwerte erreichen zuvor 29 bis 35 Grad.
4: Guten Abend.
1: 30 Grad.
4: Guten Abend, hier ist Ernst aus der Alpenwelle Verkehrsredaktion. Kurz und knapp, freie Fahrt.

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1: Ich bin Hendrik Daum. 8 Stunden am Tag. Diese Grenze im Arbeitszeitgesetz will die schwarz-rote Koalition schon länger flexibler machen. Arbeitgeberpräsident Dulger drückt jetzt aufs Tempo und fordert, Deutschland solle stärker auf eine wöchentliche Höchstarbeitszeit setzen. Mehr von Tanja Wagner.
2: Dulger findet, die heutigen Regeln passen nicht mehr zum Arbeitsalltag. Mal länger arbeiten, dafür an einem anderen Tag früher Schluss. Dafür soll es mehr Spielraum geben. Die EU erlaubt bis zu 48 Stunden pro Woche. In Deutschland gilt dagegen grundsätzlich der 8-Stunden-Tag. Mit Ausnahmen sind bis zu 10 Stunden möglich. Bundeskanzler Merz erwartete im Herbst einen Gesetzentwurf von Arbeitsministerin Baas. Die Gewerkschaften warnen allerdings davor, den 8-Stunden-Tag damit faktisch abzuschaffen.
1: Als Konsequenz aus dem Drohnenanschlagsversuch am Flughafen Leipzig-Halle will Bundesinnenminister Dobrindt die Abwehrkapazitäten jetzt ausbauen. So soll die Zahl der Mitarbeiter im gemeinsamen Drohnenabwehrzentrum von Bund und Ländern verdoppelt werden auf 300, das berichtet die Bild. Außerdem soll das Netz der operativen Stützpunkte von 4 auf 8 Standorte erhöht werden. Trauer um einen der erfolgreichsten deutschen Bierbrauer. Werner Brombach, der langjährige Inhaber und Geschäftsführer der Erdinger Weißbräu, ist im Alter von 86 Jahren gestorben. Brombach war in den 60er Jahren in das Familiengeschäft eingestiegen und leistete einen erheblichen Beitrag dazu, Weißbier auch außerhalb Bayerns bekannt zu machen und zu vermarkten. Außerdem pochte er darauf, das Bier nur an einem Standort zu brauen. Bis heute passiert das ausschließlich in Erding. Von hier aus wird das Bier inzwischen in mehr als 100 Länder exportiert. Die deutschen Handballjunioren sind Europameister. Die Auswahl von Bundestrainer Wuttke deklassierte im U18-Finale Slowenien mit 36-27. Zum deutschen Goldteam gehört unter anderem Elvis Kretschmar, Sohn von Handball-Ikone Stefan Kretschmar. In der Nacht ziehen zunächst ein paar Schauer und Gewitter durch den Freistaat. Im weiteren Verlauf klart der Himmel dann aber auf. Die Temperaturen gehen bis in der Früh runter auf 20 bis 14 Grad. Morgen zum Wochenstart. Da scheint zunächst die Sonne. Am Nachmittag erwarten uns dann aber von Westen her teilweise kräftige Schauer und Gewitter, auch mit der Gefahr von Sturmböen, sintflutartigem Regen und Hagel. Zuvor erreichen die Höchstwerte 29 bis 35 Grad.
3: Guten Abend, hier ist Ernst aus der Alpenwelle Verkehrsredaktion. Freie Fahrt auf allen Wegen, durch unser schönes Voralpenland. Die Alpenwelle wünscht gute Fahrt.
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1: Ich bin Hendrik Daum. Der neue Bundesverkehrsminister Bilger will erreichen, dass die Deutsche Bahn deutlich häufiger pünktlich ist. Er will Bonuszahlungen für die Vorstände in Zukunft an Pünktlichkeitsziele koppeln, wie er der Bild-Zeitung sagte. Das heißt, wenn die Ziele nicht erreicht werden, dann gibt's auch weniger Geld für die Chefs. Linken-Chef Pantisano schließt nicht aus, in Sachsen-Anhalt einen CDU-Ministerpräsidenten zu unterstützen. Das hat Pantisano im ZDF-Sommerinterview gesagt.
2: Wir haben in den letzten Jahren als Linke gezeigt, dass wir Verantwortung für dieses Land übernehmen. Also ja. Vor allem dann, wenn es darum geht, die AfD zu verhindern, an die Macht zu kommen.
1: In Sachsen-Anhalt ist am 6. September Landtagswahl. Umfragen zufolge könnte die AfD mehr als 40% der Stimmen erreichen. Als Konsequenz aus dem Drohnenanschlagsversuch am Flughafen Leipzig-Halle will Bundesinnenminister Dobrindt die Abwehrkapazitäten jetzt ausbauen. So soll die Zahl der Mitarbeiter im gemeinsamen Drohnenabwehrzentrum von Bund und Ländern verdoppelt werden auf 300. Das berichtet die Bild. Außerdem soll das Netz der operativen Stützpunkte von 4 auf 8 Standorte erhöht werden. Die deutschen Handball-Junioren sind Europameister. Die Auswahl von Bundestrainer Wuttke deklassierte im U18-Finale Slowenien mit 36-27. Zum deutschen Goldteam gehört unter anderem Elvis Kretschmer, Sohn von Handball-Ikone Stefan Kretschmer. Im Moment ziehen nur stellenweise noch ein paar letzte Schauer durch. Ansonsten ist es aber trocken und oft klar. Dazu gehen die Werte bis in der Früh noch runter auf 20 bis 14 Grad. Heute zum Wochenstart. Da scheint zunächst die Sonne. Am Nachmittag erwarten uns dann aber von Westen her teilweise kräftige Gewitter und Schauer mit der Gefahr von Sturmböen, sintflutartigem Regen und auch Hagel. Zuvor Höchstwerte von 29 bis 35 Grad.
3: Guten Abend, hier ist der Ernst aus der Alpenwelle Verkehrsredaktion. Bei uns im Sendegebiet sieht's aktuell sehr gut aus. Alles frei. Die Alpenwelle wünscht gute Fahrt.
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1: Ich bin Hendrik Daum. Arbeitgeberpräsident Dulger hat die Politik aufgefordert, die tägliche Höchstarbeitszeit durch eine wöchentliche zu ersetzen. Die Spielräume der europäischen Arbeitszeitrichtlinie würden fast überall genutzt, nur nicht in Deutschland, so Dulger. Während das deutsche Gesetz die tägliche Arbeitszeit im Grundsatz auf 8 Stunden begrenzt, sieht die EU eine wöchentliche Höchstarbeitszeit von 48 Stunden vor. Union und SPD wollen eine entsprechende Möglichkeit auch hierzulande schaffen. Die Gewerkschaften dagegen warnen vor einem Ende des 8-Stunden-Tags. Linken-Chef Pantisano schließt nicht aus, in Sachsen-Anhalt einen CDU-Ministerpräsidenten zu unterstützen. Das hat Pantisano im ZDF-Sommerinterview gesagt.
2: Wir haben in den letzten Jahren als Linke gezeigt, dass wir Verantwortung für dieses Land übernehmen. Also ja. Vor allem dann, wenn es darum geht, die AfD zu verhindern, an die Macht zu kommen.
1: In Sachsen-Anhalt ist am 6. September Landtagswahl. Umfragen zufolge könnte die AfD mehr als 40% der Stimmen erreichen. Trauer um einen der erfolgreichsten deutschen Bierbrauer. Der langjährige Geschäftsführer von Erdinger Weißbräu, Werner Brombach, ist gestorben. Moritz Einzel erinnert.
3: Brombach sei im Alter von 86 Jahren nach kurzer schwerer Krankheit gestorben, teilte das Brauhaus in Erding mit. Er hatte sein Unternehmen im vergangenen Jahr in den Besitz einer Familienstiftung überführt. 1965 war Brombach in das Familiengeschäft eingestiegen und leistete einen erheblichen Beitrag dazu, dass Weißbier auch außerhalb Bayerns immer bekannter und beliebter wurde. Dabei bestand er darauf, ausschließlich in Erding zu brauen.
1: Die niederländische Radsportlerin Demi Vollering ist die Siegerin der Tour de France der Frauen. Sie hat die Schlussetappe in Nizza gewonnen. Am Schluss hatte sie einen Gesamtvorsprung von mehr als einer Minute gegenüber der zweitplatzierten Kasia Niewiadoma aus Polen. Die deutsche Hoffnungsträgerin Julia Niedermeyer wurde Gesamtvierte und gewann das weiße Trikot als beste Nachwuchsfahrerin. Im Moment, da ziehen nur stellenweise noch ein paar letzte Schauer durch. Ansonsten ist es aber trocken und oft klar und die Werte, die gehen bis in der Früh noch runter auf 20 bis 14 Grad. Heute zum Start in die neue Woche, da scheint zunächst die Sonne. Am Nachmittag erwarten uns aber von Westen her teilweise kräftige Schauer und auch Gewitter mit der Gefahr von Sturmböen, sintflutartigem Regen und auch Hagel. Zuvor Höchstwerte von 29 bis 35 Grad.
4: Hallo, hier ist Ernst aus der Alpenwelle Verkehrsredaktion. Wir haben keine Staumeldungen für dich. Die Verkehrslage ist entspannt. Die Alpenwelle wünscht gute Fahrt.
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